to ELO Electric Light Orchestra Calling America. So, liebe Leute, ich verabschiede mich hier demnächst. Ich wünsche euch einen schönen guten Abend, beziehungsweise gute Nacht. Und wünsche allen einen schönen Christi Himmelfahrt, einen Vatertag. Der letzte Song ist mit Leos Maris und Karl Gott. Die tschechische Version von Ever Young, für immer jung. Also, bye bye, tschüss, ciao, ciao, arrivederci. Kalinista, gute Nacht, good night. Bis demnächst wieder. Tschüss, tschüss, ciao, ciao.

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1: Im Studio Hanna Messerschmidt. Die Gewerkschaft Verdi ruft morgen zu bundesweiten Warnstreiks im Handel auf. Beschäftigte in Supermärkten, Lagern und im Großhandel sollen ihre Arbeit niederlegen. In Frankfurt, Hamburg, Stuttgart und Dortmund gibt es Kundgebungen. Hintergrund sind die stockenden Tarifverhandlungen. Verdi fordert 7% mehr Lohn, mindestens aber ein Plus von 225 Euro pro Monat. Der Handelsverband Deutschland hatte bereits vor Start der Verhandlungen vor unrealistischen Forderungen gewarnt. Industrie und Handwerk begrüßen den Reformfahrplan der Bundesregierung. Branchenvertreter fordern aber weitere Entlastungen, nachdem die 1.000 Euro Entlastungsprämie vom Tisch ist. Die Opposition zeigt sich dagegen enttäuscht. Die Grünen-Co-Vorsitzende Hasselmann spricht bei Phoenix von einem Trauerspiel.
2: Diese Regierung ist seit einem Jahr im Amt und wir erleben ständige Ankündigungen. Und jetzt allenfalls einen Arbeitsprozess zu vereinbaren. Ich glaube, die Bürgerinnen und Bürger haben mehr erwartet, auch die Wirtschaft und die Unternehmen.
1: Zum ersten Mal seit fast 10 Jahren ist wieder ein US-Präsident nach China gereist. Donald Trump trifft dort unter anderem auf Staatschef Xi Jinping. Einzelheiten von Finn-Rebesell Freundlieb.
3: Im Mittelpunkt der Gespräche stehen der Iran-Krieg, der Streit um Taiwan und neue Wirtschaftsdeals zwischen den beiden Supermächten. Trump reist mit vielen Top-Managern an und hofft auf Erfolge bei Handel und Rohstoffen. Beobachter sagen aber, der US-Präsident geht politisch angeschlagen in das Treffen, unter anderem eben wegen des festgefahrenen Iran-Kriegs und Problemen bei seiner Zollpolitik.
1: Cem Özdemir von den Grünen ist neuer Ministerpräsident von Baden-Württemberg. Bei der geheimen Wahl im Landtag haben allerdings nur 93 der 112 Abgeordneten der grün-schwarzen Koalition für ihn gestimmt. Insgesamt 34 Stimmen entfielen auf CDU-Landeschef Manuel Hagel, der seine Kandidatur aber schon im Vorfeld abgelehnt hatte. Die neuen Milka-Tafeln mit nur noch 90 Gramm hätten so nicht verkauft werden dürfen. Das hat das Landgericht Bremen entschieden. Denn die Verpackung sieht fast genauso aus wie früher bei der 100-Gramm-Tafel. Weil die Tafel gleichzeitig teurer geworden ist, werden Verbraucher getäuscht, so das Gericht.
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1: Viele Wolken sind gerade noch unterwegs. Ab und zu kommt auch mal ein Schauer runter und vereinzelt kann es noch gewittern. Dazu gehen die Temperaturen runter auf 8 bis 3 Grad. Tagsüber geht es dann wechselhaft weiter. Immer wieder Schauer und auch mal ein Gewitter. In den Alpen fällt weiter oben sogar Schnee. Bei 10 bis 16 Grad maximal.

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1: Im Studio Hanna Messerschmidt. Schönen guten Morgen. Die Gewerkschaft Verdi ruft morgen zu bundesweiten Warnstreiks im Handel auf. Beschäftigte in Supermärkten, Lagern und im Großhandel sollen ihre Arbeit niederlegen. In Frankfurt, Hamburg, Stuttgart und Dortmund gibt es Kundgebungen. Hintergrund sind die stockenden Tarifverhandlungen. Verdi fordert 7% mehr Lohn, mindestens aber ein Plus von 225 Euro pro Monat. Der Handelsverband Deutschland hatte bereits vor Start der Verhandlungen vor unrealistischen Forderungen gewarnt. Die Bundesregierung hat das neue Heizungsgesetz auf den Weg gebracht. Öl- und Gasheizungen sollen langfristig erlaubt bleiben. Schon im Koalitionsvertrag hatten Union und SPD festgelegt, das Heizungsgesetz der Ampelkoalition abzuschaffen. Bundesbauministerin Huberts.
2: Das alte GEG hat viele Menschen und auch das Land verunsichert. Es war viel Uneinigkeit auch dort und das konnte man ein Stück weit auch den Paragraphen anlesen und anmerken.
1: Kritiker sehen beim neuen Gesetz allerdings Nachteile für den Klimaschutz. Weiterer Beschluss: Täter sollen härter bestraft werden, wenn sie bei Raub oder Vergewaltigung K.O.-Tropfen einsetzen. Der Bundestag muss noch zustimmen. In Baden-Württemberg ist die Ära Winfried Kretschmann offiziell vorbei. Cem Özdemir ist jetzt neuer Ministerpräsident. Der Grüne hat bei der geheimen Wahl im Landtag allerdings nur 93 der insgesamt 112 Stimmen seiner grün-schwarzen Koalition bekommen. Kevin Warsh ist neuer Chef der US-Zentralbank. Der Kandidat von Präsident Trump ist jetzt vom Senat bestätigt worden. Warsh löst den bisherigen Amtsinhaber Jerome Powell ab. Der wurde zuletzt immer wieder von Trump unter Druck gesetzt. Dabei ging es um niedrigere Leitzinsen. Deutsche Unis stehen bei ausländischen Studenten weiter hoch im Kurs. Im UNESCO-Ranking der beliebtesten Studieländer liegt Deutschland auf Platz 4, hinter den USA, Großbritannien und Australien. 30% der Erstsemester an deutschen Unis kommen laut Statistischem Bundesamt aus dem Ausland.
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1: Viele Wolken sind gerade noch unterwegs, ab und zu kommt auch mal ein Schauer runter und vereinzelt kann es noch gewittern. Dazu gehen die Temperaturen runter auf 8 bis 3 Grad. Tagsüber geht's dann wechselhaft weiter, immer wieder Schauer und auch mal ein Gewitter, in den Alpen fällt weiter oben sogar Schnee, bei 10 bis 16 Grad maximal.

0: großen Halle des Volkes in Peking schüttelten sie sich die Hände. Bei dem Besuch geht es Trump vor allem um Wirtschaftsdeals, aber auch um Geopolitik. Die Amerikaner wollen den Chinesen mehr Agrarprodukte und Flugzeuge verkaufen. Trump wird bei seiner China-Reise von mehreren Wirtschaftsbossen begleitet, unter anderem Tesla-Chef Elon Musk. Deutschlands Ärzte fordern, Social Media sollte für unter 16-Jährige verboten werden. Die Bundesärztekammer spricht von zunehmenden gesundheitlichen Risiken durch zu viel Bildschirmzeit. Finn Riebesell-Freundlieb.
1: Es geht etwa um Einschlafschwierigkeiten, Konzentrationsprobleme und Entwicklungsstörungen. Außerdem müssten schnell strengere Regeln her, etwa beim Umgang mit Cybermobbing, suchtfördernden Algorithmen und schädlichen Inhalten wie Gewaltvideos. Ziel sei nicht, Kinder und Jugendliche von der digitalen Welt auszuschließen, sondern eine sichere und altersgerechte Nutzung zu fördern. Seit Australien ein Social-Media-Verbot für unter 16-Jährige eingeführt hat, nimmt die Debatte auch in Deutschland an Fahrt auf.
0: Nach dem Ende der dreitägigen Waffenruhe hat Russland die Ukraine erneut mit massiven Angriffen überzogen. In der Hauptstadt Kiew kam es am frühen Morgen zu mehreren Explosionen. Bürgermeister Klitschko rief die Menschen via Telegram dazu auf, sich in Sicherheit zu bringen. Die Gewerkschaft Verdi hat für morgen bundesweite Warnstreiks im Handel angekündigt. Grund sind die festgefahrenen Tarifverhandlungen. Betroffen ist eine riesige Branche. Über 5 Millionen Menschen arbeiten im deutschen Handel, davon über 3 Millionen im Einzelhandel. Beim Eurovision Song Contest in Wien geht's heute um die letzten Finalplätze. Im zweiten Halbfinale treten erneut 15 Länder gegeneinander an. 10 kommen ins Finale am Samstag. Deutschland hat den Platz ja schon sicher. Dieses Jahr geht Sarah Engels mit dem Song Fire an den Start.
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3: Mehr Wolken als klarer Himmel heute Morgen und es kann auch schon mal nass werden. Im Laufe des Tages geht's dann wechselnd bewölkt weiter. Immer wieder Schauer, ab und zu auch ein Gewitter. An der Nordseeküste dagegen länger trocken. Dazu Höchstwerte von 10 bis 16 Grad. In den Alpen kann es weiter oben auch noch schneien, mit Gewittern und Sturmböen, die durchziehen. Morgen ähnlich, wieder Schauer, maximal 17 Grad dann.

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0: Hört sich so ein bisschen an wie die Beatles, war? Sind's aber nicht. Die Troubles waren das mit Me and My Life und gleichzeitig der Opener der Sendung.
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0: Da ist er. Der lang ersehnte Tag. Der Tag Christi Himmelfahrt, ja? Oder auch Männertag genannt. Manche sagen auch Vatertag dazu. Ja, und dann sagen die Väter, hey, ihr Männer, ihr seid da ja nicht, ihr habt da ja gar nicht, ihr seid da nicht Vater und sowas alles. Das ist alles weg, nee, gibt keine Streitereien. Bei den Männern gibt's sowas nicht, ne? Mann ist Mann und die können heute feiern. Ich frag mich bloß, wie die anderen 26 Geschlechter, ja, die es gibt, die dürfen heute nicht feiern. Gernot, du sollst nicht so zynisch sein. Sei lieb und artig am Männertag. Christi Himmelfahrt, ja, haben wir heute Donnerstag, der 15. Mai 2026. Zur vollen Stunde Nachrichten, Sport und Wetterbericht kompakt. In der 20. Sendeminute ein kleiner Beitrag um halb die Wetterinformation. 10:50 gucken wir, wer heute Geburtstag hat. Und musikalischerseits immer der Wechsel von Deutsch und Nichtdeutsch dazwischen. Die aktuelle Uhrzeit 6:08. 6:08. Was gibt's jetzt Schönes? Na klar, was Deutsches. Die Tremlers sangen ja in Englisch. Truckstop, die singen Oh, Winnie Too, Oh, Winnie Too. Ja. Schöner Text übrigens, gefällt mir sehr gut. Danke, dass ihr da seid und gießt da schon mal ein kaltes Bier ein.

0: haben immer so eine schönen, neckischen Texte und so eine richtig gute Laune-Musik, ne? Finde ich, ja. Auch selbst für Freunde, die nicht unbedingt in Richtung Country so stehen, aber ja, wenn man da so zuhört, doch, das macht schon schwungvoll gute Laune. Und der nächste Titel eh sowieso ein absoluter Klassiker. Erstmal die Uhrzeit, 6 Uhr und 12 Minuten, 3 Minuten vor 6:45. Die Rubits sind angesagt und wenn man Rubits sagt, denkt man sofort an Sugar Baby Love. Na richtig, da ist er.
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Das Kuriosum an der ganzen Geschichte von diesem schönen Titel ist, der Paul da Vinci, der mit der hohen Stimme, ja, der hat diesen Erfolg nicht mitfeiern können. Denn nach dem Einsingen dieses Titels hat er die Formation The Rubens verlassen, ne? Der Sänger, der dann da immer denn da zu sehen und zu hören war, das war ein ganz anderer, ne? Aber hier, der wiedererkennungswert ist, also einmalig, ne? Fantastisch. Sugar Baby Love The Rubens hier bei mir in der Sendung. Der Morgen mit Gernot, 6 Uhr und 16 Minuten. Eine Minute nach Viertel 7. Jetzt hören wir den Zögling oder einen der vielen Zöglinge von Drafi Deutscher. Tina Rainford hat diesen Titel in Englisch und in Deutsch gesungen. Wir hören ihn in Deutsch. Die Rede ist von Silverbird. 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Liebe Radiohörer, danke fürs Einschalten hier in der genderfreien Sendung Der Morgen mit Gernot.

0: Tina Rainford, der ehemalige Zögling von Drafi Deutscher, Silver Bird. Bei Drafi Deutscher kommt demnächst was auf uns zu. Lasst euch überraschen, da gibt's demnächst was Neues, ja, ja. Von ihm persönlich nicht, aber von seinen beiden Söhnen, ja. Lasst euch überraschen, da gibt's demnächst einen neuen Titel. Einen neuen alten Titel, könnte man sagen. Ich halte euch auf dem Laufenden, ja. Der hatte am Sonntag, vorhin Sonntag, hat er ein bisschen Geburtstag gehabt. Ich hatte ja keine Sendung. Nee, Sonnabend, Entschuldigung, Moment, ich drehe mich mal um. Sonnabend war's. Letzten Sonnabend, ne? Hat er Geburtstag gehabt. Oder hätte er Geburtstag vielmehr. Aber ich habe ja keine Sendung. Ich hoffe, die Kollegen von mir haben ihn würdevoll in die Mitte genommen. Naja, okay, wie auch immer. Wir haben 6 Uhr und 21 Minuten, 9 Minuten vor 6:30. Jetzt gibt's den Beitrag, den versprochenen. Und dann gibt's eine Nummer, die ist in Deutsch eigentlich viel bekannter geworden und auch zuerst da gewesen. Über Jahrzehnte sogar vorher da gewesen. Die Rede ist von Reinhard May, seinem Titel Über den Wolken. Kennen wir alle. Na klar. Da gibt's eine englische Fassung von Texas Lightning, ne? Over the Mountains. Ja, mit Gene Comerford. Die hat immer noch nicht meine Telefonnummer. Da muss ich noch dran arbeiten.
1: Ein britischer Schiedsrichter hat nach 30 Minuten Spielzeit ein Ligaspiel verlassen und ist vom Platz gegangen, weil er plötzlich merkte, dass er keine Lust mehr auf Fußball hatte. Stuart Rigel verließ das Spielfeld, als eine Ecke getreten werden sollte. Ohne ein Wort zu sagen, verschwand er und ließ die Teams der unteren Amateurliga beim Stand von 1:0 ratlos auf dem Platz zurück. Später sagte Weigel: "Ich hatte plötzlich genug und bin gegangen. Ich kann Fußball nicht leiden."
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0: Na geht doch, wa? Texas Lightning over the mountains und besser bekannt als über den Wolken, ja, von Reinhard May. 6:27, 3 Minuten vor 6:30. Machen wir noch einen kurzen und dann gibt's das Wetter. Paul Anka ist bekannt, kennt man, ist klar. Der hat mit der Italienerin Rita Pavone auch in Deutsch zusammengesungen. Ne? Wissen wir, dass er Deutsch singen kann, der Paul. Hören wir uns mal so einen Klassiker an von damals. Kitty, Kitty, Kiss Me. Na bitte.
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0: Schön abgemischt, der Titel. Wunderbares Stereo. Ich sitze da mit Kopfhörern, logischerweise in der Live-Sendung. Da höre ich hier selber und auch die ganzen Elemente, die ich hier so schiebe da in dem Programm. Hört sich echt gut an. Tolles Stereo und schön in der zweiten Stimme, in zweiter Stimme, so heißt das, gesungen. Ja, das ist richtig toll. Ja, das war noch Musik handgemacht. Handmade. Ha! Paul Anka und Rita Pavone, Kitty, Kitty, Kiss Me. Wir haben 6 Uhr und 31 Minuten in der Zwischenzeit, eine Minute nach 6:30. Wir hören uns jetzt die Wetteraussichten an. Ein paar Verbrauchertipps können sich anschließen. Wer keine hört, der hört sofort dann Robbie Neville und Celavi. Na bitte.
1: Mehr Wolken als klarer Himmel heute Morgen und es kann auch schon mal nass werden. Im Laufe des Tages geht's dann wechselnd bewölkt weiter. Immer wieder Schauer, ab und zu auch ein Gewitter, an der Nordseeküste dagegen länger trocken. Dazu Höchstwerte von 10 bis 16 Grad. In den Alpen kann es weiter oben auch noch schneien, mit Gewittern und Sturmböen, die durchziehen. Morgen ähnlich, wieder Schauer, maximal 17 Grad dann.
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0: Leben. 6.35 Uhr haben wir es in der Zwischenzeit. 6.35 Uhr, 5 Minuten nach 6:30. Udo Jürgens ist mal wieder angesagt und der singt Es lebe das Laster. Ja, heißt es nicht der Laster? Na, der LKW war, oder? Nee, nicht? Gernot.
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6:40 in der Zwischenzeit, 10 Minuten nach 6:30. Kommen wir zu den Geburtstagskindern des Tages. Oh, das sind ja viele, ne? Immer, wenn man also teilt die 7 Milliarden Menschen durch 365 Tage, kommt man auf circa 20 Millionen Menschen am Tag Geburtstag. Oha! Unter anderem heute George Lucas, der große amerikanische Produzent, Drehbuchautor und Regisseur, ja? Ja, ihr wisst schon, ne? Star Wars, ja, das ist auf seinem Mist gewachsen. Heute wird er 82 Jahre. Herzlichen Glückwunsch. Und dann habe ich noch einen, der ist leider nicht mehr unter uns, auch sehr, sehr früh von uns gegangen. 1936 geboren, verstarb er 1973 im Alter von nur 37 Jahren. Ne? Hätte heute trotzdem Geburtstag gehabt und durchaus biologisch noch möglich gewesen. Die Rede ist von Bobby Darin. Ja? Sein bekanntester Titel ist unter anderem Splish Splash. Und die Nummer, die ziehen wir uns jetzt rein. Da ist er.

Frank Zander hat das Ding übrigens auch in Deutsch gesungen. Splash Splash und das Baden macht Spaß. Finde ich ein bisschen wenig Ehrung, war nur 2 Minuten. Komm, wir hängen noch einen ran von Bobby Darin. Ja, auch sehr, sehr bekannt, denke ich mal. Etwas ruhiger, bisschen Romantik mit bei. Der Titel Dream Lover und schöne Stereoaufnahme von Bobby Darin, der leider nur 37 Jahre geworden ist. Na, an was ist er? Da war doch, wo war denn da? Blutvergiftung, ja. Ach du Schande, ja. Tetanusimpfung, Impfung gab's damals nicht so, war nicht so aktuell in dem Sinne. Oder gab's, glaube ich, noch gar nicht zu der Zeit. Da sollte man noch denken, ne? Bobby Darin und Dream Lover, bitte. Ja.

0: Gibt's auch in Deutsch von Bernd Schütz, ne? Traumtänzer. Vielleicht sollte ich den mal spielen. Nächste Stunde mache ich mal. Der Pferdesfeld hat sich so gemeckert hier. Rote Fahne kam raus. Er wollte den Titel schon abbrechen. Musste ich künstlich gegen ihn wehren, ja? Ja, das gibt's hier von wegen zwei Titel hintereinander in Englisch. Ja, okay, das ist die berühmte Ausnahme der Regel meines Fairness-Filters, ne? Weil er hat ja heute, oder hätte vielmehr heute Geburtstag gehabt. Bobby Darin und mit dem Titel Splish Splash und Dream Lover wollte ich liebevoll erinnern an seine tolle Musik. 6 Uhr und 47 Minuten in der Zwischenzeit, 2 Minuten nach 6:45. Nina und Mike sind jetzt dran und die singen Rund um die Welt geht das Lied der Liebe. Ja, nicht nur rund um die Welt, sondern auch im All, zum Beispiel bei der Venus, ne? Nicht, ne? Ist es nicht der Planet der Liebe?
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0: das war immer so das heimliche Pendant-Stück zu Cindy und Bert, ja, Nina und Mike. Die hatten ebenfalls etliche Auftritte in der legendären Hitparade beim Dieter Thomas Heck. Ne? Rund um die Welt geht das Lied der Liebe. Leider sind sie beide nicht mehr unter uns. Schade, schade, schade. Aber schöne Musik haben sie uns hinterlassen. Und ihr wisst ja, in der Sendung Der Morgen mit Gernot gibt's da etliches von den beiden. Ihr Lieben, der Ibo, den spiele ich auch öfter, ne? Wisst ihr ja, ne? Unter anderem vielleicht auch der Titel Spieglein, Spieglein an der Wand, ne? Den hören wir jetzt nicht, sonst ist wirklich der Pferdesfilter kaputt. Erstmal sagen wir die Uhrzeit. 6 Uhr und 52 Minuten, ja, 8 Minuten vor 7. Alle, die jetzt los müssen auf der Malore, obwohl heute Feiertag ist, gibt's ja trotzdem etliche, die trotzdem los müssen, ne? Die wünsche ich also einen schönen trotzdem Feiertag, Klammer auf, Klammer zu, Arbeitstag. Und wir hören uns dann morgen ab 6 Uhr wieder. Es gibt viele, die um 7 Uhr los müssen oder kurz vor 7. Tschüssi dann. Was wollte ich sagen mit Ibo und Spieglein, Spieglein? Na klar, die originale Variante ist von Saphir, I'm Alive. Hören wir uns an, da ist er.
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0: Safia, ja, I Am Alive. Und die Schlagerfans, die kennen natürlich das Ding vom Deutsch, ne? Spieglein, Spieglein von Ibo. So, ihr Lieben, einen schnuckligen Song habe ich noch bis ran an die Nachrichten, Sport und Wetterbericht in kompakter Variante hier am Himmelfahrtstag heute, ja. Und dann würde ich mich freuen, wenn wir uns zur zweiten Stunde weiterhin hören. Wir haben 6 Uhr und 57 Minuten, 3 Minuten vor 7. Eben erwähnte ich ja bei Nina und Mike die Hitparade mit Dieter Thomas Heck. Ja, da gab es ein großes Pendant-Stück. Das war die etwas weichere Musikrichtung, die da gespielt wurde. Und bei der etwas, sagen wir mal, härteren Gangart, da war Ilja Richter. Ja, mit Hits und Gags mit Ilja Richter, die Disco, die legendäre. Und ab und zu mal hat er auch gesungen, ne? Und gar nicht mal so schlecht, ne? Ein Titelchen hören wir uns jetzt an, und zwar Tip Tap in den Tulpen. Was gibt's noch zu sagen? Nischt. Denkt dran, der Moderator braucht Kaffee, ja? Also immer schön nachschenken, meine Tasse ist nämlich leer. Ich schiel da gerade rüber. Da solltet ihr dran arbeiten, ne? Denn ohne Dampf kein Kampf, das wisst ihr ja, ne? Ist die Tasse leer, geht der gerne nach Hause irgendwann, ne? Ohne Kaffee ist nicht. So, los geht's mit Ilja.
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0: Tip.
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3: Im Studio Christiane Hampe. Schönen guten Morgen. Hände schütteln und freundliche Worte. US-Präsident Donald Trump ist in China von Staatschef Xi Jinping empfangen worden. Bei dem Treffen in der großen Halle des Volkes in Peking sagte Trump, es ist eine Ehre, ihr Freund zu sein. Xi betonte, die USA und China sollten Partner und keine Rivalen sein. Bei dem Besuch geht es Trump vor allem um Wirtschaftsdeals, aber auch um Geopolitik. Die Amerikaner wollen den Chinesen mehr Agrarprodukte und Flugzeuge verkaufen. Trump wird bei seiner China-Reise von mehreren Wirtschaftsbossen begleitet, unter anderem Tesla-Chef Elon Musk. Die Gewerkschaft Verdi hat für morgen bundesweite Warnstreiks im Handel angekündigt. Beschäftigte in Supermärkten, Lagern und im Großhandel sollen ihre Arbeit niederlegen. Philipp Nützig.
4: Betroffen ist eine riesige Branche. Über 5 Millionen Menschen arbeiten im deutschen Handel, davon über 3 Millionen im Einzelhandel. Auslöser der Streiks sind festgefahrene Tarifgespräche. Verdi fordert 7% mehr Lohn, mindestens aber ein Plus von 225 Euro pro Monat. Der Handelsverband Deutschland hatte bereits vor Start der Verhandlung von unrealistischen Forderungen gesprochen. Unter anderem in Frankfurt, Hamburg, Stuttgart und Dortmund sind Kundgebungen geplant.
3: Nach dem Ende der dreitägigen Waffenruhe hat Russland die Ukraine erneut mit massiven Angriffen überzogen. In der Hauptstadt Kiew kam es am frühen Morgen zu mehreren Explosionen. Bürgermeister Klitschko rief die Menschen via Telegram dazu auf, sich in Sicherheit zu bringen. Heute an Himmelfahrt sind wieder viele Gruppen mit Bollerwagen und Musik unterwegs. Die Deutsche Verkehrswacht warnt aber, Alkohol und Straßenverkehr, das passt nicht zusammen. Laut Statistischem Bundesamt kommt es an keinem anderen Tag im Jahr so häufig zu Alkoholunfällen auf den Straßen. Beim Eurovision Song Contest in Wien geht es heute um die letzten Finalplätze. Im zweiten Halbfinale treten erneut 15 Länder gegeneinander an. 10 kommen ins Finale am Samstag. Deutschland hat den Platz ja schon sicher. Dieses Jahr geht Sarah Engels mit dem Song Fire an den Start.
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5: Mehr Wolken als klarer Himmel heute Morgen und es kann auch schon mal nass werden. Im Laufe des Tages geht's dann wechselnd bewölkt weiter. Immer wieder Schauer, ab und zu auch ein Gewitter, an der Nordseeküste dagegen länger trocken. Dazu Höchstwerte von 10 bis 16 Grad. In den Alpen kann es weiter oben auch noch schneien, mit Gewittern und Sturmböen, die durchziehen. Morgen ähnlich, wieder Schauer, maximal 17 Grad dann.

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0: Die Shireless. Shireless? Shireless? Shireless? Shireless? Ja, ich würde sagen Shireless. Okay, will you love me tomorrow? Das war der Opener der zweiten Stunde meiner Sendung.
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0: Da ist er. Da ist er. Der ersehnte Christi Himmelfahrt oder seines Zeichens auch Vatertag oder Herrentag genannt. Der Donnerstag. Der Donnerstag, der 14. Mai 2026. Ihr hört wie immer die Sendung Der Morgen mit Gernot. Die gibt's montags bis freitags ausnahmslos von 6 bis 9. Und als Wiederholungssendung ebenfalls ausnahmslos von 3 Uhr in der Nacht bis 6 Uhr ran. Gerne buchbar, auch bei mir. Und auf den drei Plattformen, sind es drei, die mich da derzeit mit, wie war das? Audio Syndikat, dann Syndications for Radio, dann, nee, der Andreas, der vertickert die ja auch noch, ja. Hier bei Antenne Schiebock, ne? Der Andreas, der vertickert meine Sendung auch weiter. Und große Hilfe auch vom Rodi vom Radioclan. Danke an der Stelle mal dafür. Und gleich mal die Zahlen, die aktuellen tatsächlich ganz glatt 140 Radiostationen haben meine Sendung gebucht. Der Morgen mit Gernot, nachts und auch am Tage, ja, gemischt, ne? Ja, da komme ich also auf in der Gesamtzeit praktisch im Monat auf tatsächlich knapp 30.000 Hörer. Ich veralber euch nicht, es ist wirklich tatsächlich so. Danke, wirklich an der Stelle, habe ich heute Morgen gerade frisch gesehen. Es ist gigantisch, was da draus gewachsen ist aus meiner Sendung. Ja, genug Selbstbeweihräuchung. Ich bedanke mich bei den vielen Hörern und vor allen Dingen beim Vertrauen der Radiosender, die meine Sendung Der Morgen mit Gernot gebucht haben. Danke, danke, danke an der Stelle dafür. Zur vollen Stunde Nachrichten, Sport und Wetterbericht in kompakter Variante. Dann in der 20. Sendeminute, wie immer, ein kleiner Beitrag um halb die Wetteraussichten und so 10 nach halb circa, da gucken wir mal, wer denn heute Geburtstag hat. Des Weiteren gibt's bei mir einen Fairness-Filter, bedeutet, ich spiele immer einen deutschsprachig gesungenen, gefolgt von einem nicht deutschsprachig gesungenen Titel, das immer im Wechsel und dazwischen in der Morgensendung logischerweise die aktuelle Uhrzeit, 7 Uhr und 9 Minuten, 9 Minuten nach 7 und nach Will You Love Me Tomorrow in Englisch hören wir Love and Tears Rock'n'Roll Lullaby. Was? Ich denke, du hast einen Fairness-Filter. Ja! Ja, ja, ja, gut, ich kläre euch auf. Das ist G.G. Anderson. Ja, der hat sich vor seiner großen Star-Karriere G.G. Anderson auch mal eine Zeit lang Love and Tears genannt. Ja? Und die Nummer von Tim Koons, da finde ich sie also am besten eigentlich. Aber er hat sie auch mal interpretiert in Deutsch. Und das hören wir uns jetzt an. Rock'n'Roll Lullaby in Deutsch. Schön, dass ihr da seid. Und Prost Kaffee, nee, falsch, Prost Bier, schenkt mir ein Bier ein hier, also ich warte hier, keiner schenkt hier ein Bier ein, immer mit dieser braunen Brühe hier am Herrentag anfangen, geht doch gar nicht,

Hier war die deutsche Variante. Ich war auch erstaunt, dass das Ding also von Gigi Anderson gesungen wurde. Ne? Im Display steht Love and Tears, völlig richtig. So hat er sich damals genannt. Er hat auch ein paar mehr Pseudonyme. Wir wissen, Gigi Anderson, ja, ein echter Tausendsasser. Weit über 1000 Titel stammen aus seiner Feder. 7 Uhr und 13 Minuten in der Zwischenzeit. 2 Minuten vor 7:45. Die Everly Brothers, die sagen jetzt Bye-Bye Love. Ah ja, ja, ja, ihr habt ja Glück gehabt. Jetzt ist gerade hier frischer Kaffee eingetroffen. Ja, sonst hätte ich mir das auch Bye-Bye gesagt. Ne? Dann hätte er hier alleine singen müssen morgens. Ne? Na gut, so erspare ich euch das. Ich werde nicht laut mitsingen, aber es ist eine schöne Nummer. Trotzdem sage ich noch nicht Bye-Bye. Nee, nee.

0: Das ist ein echter Evergreen, ne? Ein Vorzeigetitel von den Everly Brothers. Ich überlege gerade ganz scharf, ob das Ding auch in Deutsch eingesungen wurde von irgendjemandem. Da muss ich mal noch nachforschen. Hätte ich gerne. Gucken wir mal, ob es da was gibt, ne? Kann aber auch sein, dass die Rechte dort scharf sind und dass die Everly Brothers damals gesagt haben, nee, wir oder so, nur wir. Ne? Weiß ich nicht. Ich werde das mal nachforschen, aber hier von der deutschen Variante wäre nicht unflott. 7:16 Uhr, gerade noch so eine Minute nach 7:45. Ramon Rosselli ist mal wieder angesagt und der singt Sehnsucht so weit wie das Meer. Das ist eine schöne deutsche Cover-Variante vom Engelbert-Song A Man Without Love. Na, bitteschön. Schön, dass ihr da seid. Ihr Lieben, macht das schon fertig, ja? Bollerwagen, Luft aufgepumpt? Ja, richtig, so schön befüllen alles, fein. Und dann geht's los, ne? Ja, aber heute mal ein bisschen eine warme Jacke anziehen, ne? Oder was mitnehmen wenigstens. Ne? Das ist vielleicht eine Regenjacke so, ja? Naja, ihr guckt mal. Wetter haben wir auch gleich.
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0: Kann der singen oder kann der singen? Ne? Toll, wa? Toll, toll, toll, toll, toll, toll. Zirkusakrobat, ja. Und dann noch so gut singen können. Das ist schon eine schöne Vereinigung. Sehnsucht so weit wie das Meer, Ramon Rosalie. So, ihr Lieben, jetzt aber hoppdi-poppdi, 7 Uhr und 22 Minuten schon. 8 Minuten vor 7:30. Jetzt wird höchste Zeit für unseren kleinen Beitrag. Und dann hören wir Vanessa Paradise, nicht mit Julie Taxi, sondern Be My Baby. Ja, die hat ja auch nicht nur einen Song auf der Pfanne. In Immenstadt streiten sich Polizei und kommunale Verkehrsüberwachung um 30 Euro Verwarnungsgeld für einen Autofahrer. Dieser hatte verbotswidrig geparkt und dafür gleich 2 Strafzettel bekommen. Die Polizei verlangte die Überweisung an das Polizeipräsidium. Aber die Verkehrsüberwachung argumentierte, wir waren zuerst da. Tatsächlich wurde der Strafzettel der Polizei erst später ausgestellt. Wie diese kuriose Streiterei endet, ist noch offen.
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0: Vanessa Paradise und Be My Baby. Flotte Mucke zum Wachwerden hier in meiner Sendung. Der Morgen mit Gernot um 7 Uhr und 26 Minuten, 4 Minuten vor halb 8 in der Zwischenzeit. Die Strandjungs, die sind ja bekannt, dass sie also meistens von den Beach Boys in deutsche Varianten spielen, aber auch von anderen. Unter anderem, jetzt hören wir eine deutsche Cover-Variante. Der ist im Original von den Easy Beats, Friday on My Mind. Na, der ist morgen erst, ja? Die deutsche Variante heißt Freitagnacht. Bitte.
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0: Die Strandjungs mit Freitagnacht, ja, die Easy Beats im Original Englischen und hier die deutsche Cover-Variante. Nur ist es soweit, jetzt hören wir uns das Wetter an. Wir haben es 7:30, 7:30 Uhr, genau Halbzeit meiner kompletten Sendung. Der Morgen mit Gernot hier am Christi Himmelfahrt bzw. Herren- oder Vatertag genannt. Die hören wir uns jetzt an, die Wetteraussichten, und dann gibt's eine schöne Nummer von Robert Miles, One and One.
1: Mehr Wolken als klarer Himmel heute Morgen und es kann auch schon mal nass werden. Im Laufe des Tages geht's dann wechselnd bewölkt weiter. Immer wieder Schauer, ab und zu auch ein Gewitter. An der Nordseeküste dagegen länger trocken. Dazu Höchstwerte von 10 bis 16 Grad. In den Alpen kann's weiter oben auch noch schneien, mit Gewittern und Sturmböen, die durchziehen. Morgen ähnlich, wieder Schauer, maximal 17 Grad dann.

0: Robert Miles und One and One um 7.35 Uhr, 5 Minuten nach 7:30 haben wir es in der Zwischenzeit. Jetzt gibt's eine schöne deutsche Cover-Variante aus dem Bereich Country Liners und Western Mocker im Original von Billy Joe Spears, Blanket on the Ground. Und das Ding hören wir uns jetzt in Deutsch an. Von Wenke Mürre, die immer lächelnde, breite unsere Decke aus, nennt sie das Ding hier in Deutsch. Vielmehr singt sie es.
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George Lucas. George Lucas, bekannt, wissen wir ja, von Star Wars. Ja? US-amerikanischer Produzent und Drehbuchautor und auch Regisseur. Hat heute Geburtstag. Er wurde am 14. Mai 1944 geboren und ist heute 82 Jahre geworden. Des Weiteren möchte ich erinnern an Bobby Darin. Ja? Der ist leider nur 37 Jahre geworden und bereits schon 1973 von uns gegangen. Hatte auch am 14. Mai 1936 ist sein Geburtstag. Musikalischerseits machen wir jetzt ein kleines bisschen was Besonderes. Ne? Wir hören erst den Titel Dream Lover. Und dann sagte ich ja vorige Stunde, das Ding gibt's auch in Deutsch. Habe ich sofort rausgekramt, tatsächlich von Bernd Schütz. Wir hören also den Titel zweimal. Einmal in Englisch und einmal in Deutsch. Warum machst du denn das, Gerlot? Sage ich euch. Was mich wundert, im Original ist die Nummer von Bobby Darin, unserem Geburtstagskind heute, Dreamlover 2 Minuten 30 lang. Der Bernd Schütz hat aus diesem Titel Dreamlover Traumtänzer gemacht. Und jetzt kommt's. Der ist 4 Minuten 3 lang, hä? Wie? 1,5 Minuten länger? Und das werden wir uns mal anhören. Warum, wieso, weshalb? Erst das Original. Hier ist es.

So, das war, also der erste Streich hätte ich beinahe gesagt, der zweite folgt zugleich. Ja, genau. Und zwar die Version jetzt von Bernd Schütz als deutsche Cover-Variante. Und das Verwunderliche für mich ist, das Ding hier im Original von Bobby Darin, Dreamlover, war 2 Minuten 30 und jetzt hören wir 1,5 Minuten mehr, 90 Sekunden mehr. Das ist verwunderlich. Warum, wieso, weshalb, das werden wir jetzt gemeinschaftlich zuhören. Ne? Gleiche Melodie, deutscher Text, anderer Interpret zum Geburtstagskind von Bobby Darin, der Bernd Schütz.

0: Schöner Titel, aber Onkel Gerlot schüttelt hier die ganze Zeit den Kopf. Fürchterliche Qualität. Fürchterlich, jetzt weiß ich auch, warum der bei mir nicht in der Rotation drin ist. Da muss ich mich mal drum kümmern. Ja, ich habe mich schon gewundert, der ist gar nicht drin. Sonst würde ich den ja spielen. Also diese hier, ne, da muss ich erstmal eine neue Variante mir raussuchen. Da in Fleck oder so ist er nur ein MP3-Titel. Und dann mit vorne Aussetzer, kleine Pixel drin und so. Fürchterlich! Das kommt dabei raus, wenn man was einfach so reinnimmt hier in die Sendung, was nicht im Original so drin war. Na gut, okay. Egal, war ein Versuch wert, nächste Stunde auf keinen Fall. Jedenfalls nicht mit diesem Titel hier, den werde ich erstmal entfernen. Robert Palmer singt um 7:49, 4 Minuten nach 7:45. Johnny and Mary, na, bitteschön.
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0: Gibt's auch in Deutsch die Nummer? Hier im Original von Robert Palmer, Johnny and Mary. Wer hat das eigentlich gesungen in Deutsch? Anthony Moon. Okay, Anthony Moon. Mon, so heißt er. Anthony Moon. Johnny und Mary. So, klar, logisch. Die deutsche Variante. Jetzt gibt's erstmal eine Hilfestellung, wie ihr euren Kaffee zu trinken habt. Ja, sächsischen Kaffee allerdings. Und zwar mit einem Teelöffel Zucker. Das behauptet zumindest Rex Gildo um 7 Uhr und 54 Minuten, 6 Minuten vor 8.
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0: Und du wisst ja Bescheid, also immer mit einem Teelöffel Zucker, so soll es sein. Zumindest der Auffassung von Rex Gildo. So sieht's Klaus. Ihr Lieben, einen schnuckeligen Song habe ich noch bis ran an die Nachrichten, Sport und Wetterbericht in kompakter Variante. Und dann hören wir uns zur dritten und letzten Stunde wieder, wenn ihr möchtet. Miriam Makeba und Batta Batta. Und das Ganze um 7 Uhr und 57 Minuten, 3 Minuten vor 8. Schön artig sein, still sitzen und zuhören und nicht vom Radiogerät wegrennen. Hallo?
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0: die Zeit. 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
2: Im Studio Christiane Hampe. Schönen guten Morgen. Hände schütteln und freundliche Worte. US-Präsident Donald Trump ist in China von Staatschef Xi Jinping empfangen worden. Bei dem Treffen in der großen Halle des Volkes in Peking sagte Trump, es ist eine Ehre, ihr Freund zu sein. Xi betonte, die USA und China sollten Partner und keine Rivalen sein. Bei dem Besuch geht es Trump vor allem um Wirtschaftsdeals, aber auch um Geopolitik. Die Amerikaner wollen den Chinesen mehr Agrarprodukte und Flugzeuge verkaufen. Trump wird bei seiner China-Reise von mehreren Wirtschaftsbossen begleitet, unter anderem Tesla-Chef Elon Musk. Deutschlands Ärzte fordern, Social Media sollte für unter 16-Jährige verboten werden. Die Bundesärztekammer spricht von zunehmenden gesundheitlichen Risiken durch zu viel Bildschirmzeit. Finn Riebesel-Freundlieb.
3: Es geht etwa um Einschlafschwierigkeiten, Konzentrationsprobleme und Entwicklungsstörungen. Außerdem müssten schnell strengere Regeln her, etwa beim Umgang mit Cybermobbing, suchtfördernden Algorithmen und schädlichen Inhalten wie Gewaltvideos. Ziel sei nicht, Kinder und Jugendliche von der digitalen Welt auszuschließen, sondern eine sichere und altersgerechte Nutzung zu fördern. Seit Australien ein Social-Media-Verbot für unter 16-Jährige eingeführt hat, nimmt die Debatte auch in Deutschland an Fahrt auf.
2: Nach dem Ende der dreitägigen Waffenruhe hat Russland die Ukraine erneut mit massiven Angriffen überzogen. In der Hauptstadt Kiew kam es am frühen Morgen zu mehreren Explosionen. Bürgermeister Klitschko rief die Menschen via Telegram dazu auf, sich in Sicherheit zu bringen. Die Gewerkschaft Verdi hat für morgen bundesweite Warnstreiks im Handel angekündigt. Grund sind die festgefahrenen Tarifverhandlungen. Betroffen ist eine riesige Branche. Über 5 Millionen Menschen arbeiten im deutschen Handel, davon über 3 Millionen im Einzelhandel. Bei einer Auktion in Genf ist ein blaugrüner Diamant für fast 15 Millionen Euro versteigert worden. Das Auktionshaus Christie's spricht von einem Rekordpreis für so einen Edelstein. Der Diamant Ocean Dream wurde in den 90er Jahren in Zentralafrika gefunden.
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4: Mehr Wolken als klarer Himmel heute Morgen und es kann auch schon mal nass werden. Im Laufe des Tages geht's dann wechselnd bewölkt weiter. Immer wieder Schauer, ab und zu auch ein Gewitter, an der Nordseeküste dagegen länger trocken. Dazu Höchstwerte von 10 bis 16 Grad. In den Alpen kann es weiter oben auch noch schneien, mit Gewittern und Sturmböen, die durchziehen. Morgen ähnlich, wieder Schauer, maximal 17 Grad dann.

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0: das war schon. Kurz und bündiger Schluss. Manche sind so zack und weg und andere wiederum, die gehen dann langsam, werden sie leiser und gehen dann weg. Chicory-Tipp und What's Your Name? Tja, das sage ich euch, Gernot, aus dem wunderschönen Märkisch-Oderland. Das war übrigens der Opener der dritten Stunde meiner Sendung
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0: Da ist er. Da ist er endlich. Der lang ersehnte Christi Himmelfahrt, sprich auch Vatertag genannt oder Herrentag. Ja, heute ist der Tag, wo die Herren von alleine gelassen werden und die Mädels keine Kontrolle mehr über sie haben und die Jungs zum späteren Zeitpunkt auch nicht mehr. Herzlich willkommen zur Sendung Der Morgen mit Gernot. Montags bis Freitags live von 6 bis 9 und unlive von 3 Uhr in der Nacht bis 6 Uhr ran. Immer die Wiederholung vom Vortag. Na? Musikalischerseits bei mir immer der stete Wechsel zwischen Deutsch und Nicht-Deutsch. Das nenne ich Fairnessfilter, weil wir ein tolles deutsches Kulturgut haben und das braucht auch eine Plattform. Nicht, dass wir hier 3 Stunden lang Inselaffenmusik hören. Nee. Nicht bei mir in der Sendung. Schön fair muss es von sich gehen. Zur vollen Stunde Nachrichten, Sport und Wetterbericht, damit er richtig informiert in den Tag kommt. Dann zur 20. Sendeminute ein kleiner Beitrag. Um halb dann das Wetter mit Wetterfrosch Kurt aus Berlin-Tegel. 10 nach halb dann die Geburtstagskinder des Tages. Und um 3:15 sage ich euch, wer mich ablöst. Ja, ich glaube, das ist der Kaffee-Experte in Anführungsstrichelchen. Dazu später mehr. Ja? Da gibt's noch eine Revanche zu gestern. Später. Jetzt hören wir erstmal nach Chicory-Tipp. What's your name? In Englisch was Deutsches. Die Katharina Valente, die behauptet, dass der Sheriff von Arkansas eine Lady ist. Na gut, 8 Uhr und 9 Minuten. 9 Minuten nach 8. Los geht's. Ich stell mich vor. Und dann singt die Katharina.
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0: Katharina Wallender, der Sheriff von Arkansas, ist eine Lady. Guck an. 8:11, 8:09. Jetzt gibt's Los Rios mit Bamboleo. Ja? Mit dem Strich über dem E. So wie beim René. Gerlo, du reibst ja. Ja. Habe ich mir vom 20 DDR-Markschein abgeguckt. Da war Goethe immer drauf. Ja? Ah.
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0: Los Reyes und Bamboleo. 8 Uhr. 8 Uhr und 15 Minuten, ganz genau, Viertel neun haben wir's. Die Jungs mit dem Bollerwagen heute, das wird ganz schön frisch, ja. Ich würde, weiß ich nicht, so Filzstiefel von Russen, ja, und so eine Pelzmütze, ja, so eine Tschapka-Mütze mit einem russischen Stern vorne drauf und einen richtigen Pelz, ne? Ach nee, das ist ja wieder Tierschutz. Denn. Ach Mensch, ach nee, das geht ja wieder nicht. Na gut, wenn wir schon von den Verboten sind, ja, also ich meine von 8 Grad gerade abgelesen, hier merke ich Unterland, das ist frisch, das ist Maikühle, hätte ich beinahe gesagt. Wir bleiben mal bei den bösen, verbotenen Sachen, ja genau, vom Tierschutz zum Rassismus, der nächste Titel ist wieder passend, vom Nazi-Moderator Gernot, der sagt immer rassistische Sachen an, ja, Indianer. Ach, Durcheinander. Hausdurchsuchung. Sofort. Handy weg, alles Elektronik weg, Computer, alles weg, alles weg. Gernot weg, komplett Kopf abhacken, Hände abhacken, alles böse, böse, böse. Rassisten, Nazi, Gernot. Ich bin Indianer. Ich bin Indianer verliebt. Singen die Gebrüder Blattschuss.
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0: Ach nee, das war was anderes. Okay. Ich bin Indianer verliebt. Die Gebrüder Bludgers, die waren immer schon gut für den ein oder anderen schnuckligen Song. Was ist jetzt an? Ah ja, 8.20 Uhr. Bing, ganz genau 10 Minuten vor 8:30 haben wir es in der Zwischenzeit. Der versprochene Beitrag, den hören wir jetzt. Und dann Chris Isaac und Blue Hotel. Na bitte.
1: Der Silvesterklassiker Dinner for One ist ins Visier von Naturschützern geraten. Der Spiegel berichtet, das Bonner Bundesamt für Naturschutz habe Anstoß an dem präparierten Tigerkopf genommen, über den der alkoholisierte Butler James auf seinen Weg zwischen Esstisch und Anrichte andauernd stolpert. Das Blatt zitiert die Artenschützer mit der Einschätzung, die Verwendung des Tigers sei keine gute Anregung für Zuschauer. Exotische oder vom Aussterben bedrohte Tiere gehören nicht in die deutsche Wohnstube. Anmerkung der Redaktion:

0: Chris Isaak mit Doppel A oder A an der Stelle. Blue Hotel. Ihr Lieben, die heute unterwegs sind, warte mal, erstmal die Uhrzeit sagen, 8 Uhr und 25 Minuten, ja, 5 Minuten vor halb 9. Für die habe ich einen kleinen Hinweis, falls dann mit zunehmendem Alkoholgenuss die Mädels immer hübscher werden, ja. Aufpassen, aufpassen, verdammt aufpassen, ja. Ihr wisst, da ist das ein oder andere Mädel ja viel zu jung. Da hatte der Staatsanwalt noch die Hand drauf. Da müsst ihr ein bisschen aufpassen, ne? Wie ihr das umgehen könnt, ganz einfach. Der nächste Titel wird darüber berichten. Ich tippe, aber auf kleinen Tipp, ne? Schickt die Dame eures Herzens einfach in die nächste Gaststätte oder an die Tankstelle. Sie soll mal noch Nachschub holen, ja? Denn da ist ein nüchterner Tankwart oder Verkaufspersonal von der Tankstelle und die überprüfen da den Ausweis. Und dann wisst ihr, ob ihr weiter mit dem Mädel durch die Gegend ziehen solltet oder nicht. Oh Gott, der Typ ist so dämlich. Ja, aber es hat schon seinen Sinn, ne? Phil und John wissen da nämlich ein Lied von zu singen. Trau einer Frau über 16 nicht. Unter 16 sowieso nicht, denn die sind ja nicht trinkfest.
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0: Die schummeln sowieso, die beiden, ne? Phil und John trau einer Frau über 16 nicht. Hallo? Seit wann ist eine 17-Jährige eine Frau? Nee. Und schon gar nicht zu der Zeit. Hallo? Das Ding ist aus 1975. Da war die Damenwelt mit dem Alter noch Fräulein. Erst wenn sie verheiratet waren, das waren sie eine Frau. Boah, heute undenkbar. Also mit der Nummer wäre ich beim Feministen-Kongress wahrscheinlich durchfallen. Hundertprozentig. Ja, da von wegen 16 eine Frau. Nix da. Mädel, Adirndl. Ne? Also so ein kleines Adieren, sagt der Hamburger. Ne? Ja, ja. Nee. Erstmal heiraten und dann Frau. Ne? Vorher ist nicht. Nee. Das lassen wir schon. Und zumindest zu dieser Zeit. Gerne, du hast so eine verkorksten alten Ansichten. Ja, darf ich auch, bin ja auch ein alter Sack. Jetzt gucken wir mal, erst auf die Uhrzeit, 8 Uhr und 30 Minuten. Oh, wat, mein lieber Mann, du, ganz genau 8:30. Wir gucken uns die Wetterdaten an, beziehungsweise hören sie. Und ein paar Verbrauchertipps schließen sich wie immer an. Und dann gibt's Lee Simon mit USA. Zuvor gucken wir mal, ob Wetterfrosch Kurt, ja, da ist und mir die Wetterdaten gesagt hat. Nicht, dass der auch durch die Gegend zieht und Häuser zieht hier, ja, ihr wisst schon, Bollerwagen, denn hier so eine Krücke, an der Krücke eine Klingel dran und so. Ah, geht ja gar nicht, fällt mir gerade ein. Wetterfrosche können nicht um Häuser ziehen, weil sie haben keinen Daumen für die Klingel. Da am Stock, nee, nicht? Gernot, das Wetter. Die 16 Landeshauptstädte der 16 Bundesländer in alphabetischer Reihenfolge sieht wie folgt aus. Kleinen Tipp, liebe Männer, es gibt eine Landeshauptstadt. Da ist heute mit Bollerwagen hundertprozentig gut garantiert durch die Gegend zu gehen. Ja? Was war das denn für ein Satz? Na, hört selbst, passt auf. Achtung, geht los. Berlin 8 Grad Regen, Bremen 7 Grad etwas Regen möglich, Dresden 11 Grad einzelne Schauer möglich, Düsseldorf 7 Grad stark bewölkt, Erfurt 8 Grad einzelne Schauer und böiger Wind dazu, Hamburg 8 Grad stark bewölkt, Hannover 7 Grad und Regen und hier ist die Ausnahme. Alle Wetter nach Kiel. Kiel 7 Grad und sonnig. Siehste, da kann man um Häuser ziehen. Magdeburg 8 Grad, einzelne Schauer möglich. In Mainz 8 Grad, stark bewölkt und ebenfalls böiger Wind dazu. München 9 Grad bewölkt und da auch der Pustewind. In Potsdam 8 Grad und Regen. Saarbrücken meldet 7 Grad, etwas Regen möglich. Schwerin hat 8 Grad, leichter Regen. Stuttgart 9 Grad, stark bewölkt. Und in Wiesbaden, wie immer zum Schluss, 9 Grad und stark bewölkt. Kurt, für dich heute am Herrentag, ich denke mal, rinn zurück ins Glas, Deckel zu und dann kommt da auch kein Wasser rein. Ne? Und getrunken wird nicht. Ne? Frösche sind Vegetarier und Antialkoholiker. Du kriegst also ein veganes, Vegetarier, alkoholfreies Bier. Uff, fürchterlich, fürchterlich.
1: Mehr Wolken als klarer Himmel heute Morgen und es kann auch schon mal nass werden. Im Laufe des Tages geht's dann wechselnd bewölkt weiter. Immer wieder Schauer, ab und zu auch ein Gewitter. An der Nordseeküste dagegen länger trocken. Dazu Höchstwerte von 10 bis 16 Grad. In den Alpen kann's weiter oben auch noch schneien, mit Gewittern und Sturmböen, die durchziehen. Morgen ähnlich, wieder Schauer, maximal 17 Grad dann.

0: Lee Simon und Let's Take a Ride to USA. Wir kennen die Nummer auch im Deutschen als Mitsingeschlager von Michael Morgan. Ne? Komm, geh mit mir nach Kanada. Richtig. 8:37 Uhr, 7 Minuten nach 8:30 Uhr. Ich werde jetzt mal ein bisschen unterstützende Musik liefern, ja, zu dem Regen heute am Herrentag. Ja, das ja, also ihr wisst ja. Wie nennen wir das? Regen stört uns nicht. Richtig. Monika Hauf und Klaus-Dieter Hengler oder kurz Hauf und Hengler. Ja, das waren noch mitsige Songs.
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Herr Lukas hat Geburtstag. George Lucas, ja, heute ist sein Geburtstag. Ne? Er wird heute 82 Jahre alt. Wir kennen ihn natürlich als Produzent und zwar von Dingens, von Star Wars, ist klar. Da war noch was. Indiana Jones auch noch. Ja. Er ist Vater von 4 Kindern und was wollte ich noch sagen? Na klar, ein amerikanischer Produzent, Drehbuchautor und Regisseur. Des Weiteren, ihr Lieben, hat heute Geburtstag Dingens. Wer ist der andere Dingens? Bobby Darin. Und da habe ich nochmal was vor. Ne? Heute wäre er. Ja, er hätte er Geburtstag. Wäre und hätte und wenn und aber. 1936 geboren, ja. Leider im Alter von 37 Jahren von uns gegangen. An einer sehr, sehr traurigen Geschichte. Und zwar an einer Blutvergiftung. So was kommt vor, ne? Aber heutzutage eigentlich nicht mehr. Da gibt's ja die Tetanus-Impfung. Und zwar habe ich jetzt wieder ein Special vor, hatte ich vorige Stunde auch schon gemacht, mit einem anderen Titel von ihm. Wir hören einer seiner bekanntesten Titel, Splish Splash von Bobby Darin. Der ist 2 Minuten 10, ja? Und dann die deutsche Fassung von Frank Zander, Splish Splash und der Badewannenparty. Und das Ding ist komischerweise 30 Sekunden länger. Warum? Na, das ziehen wir uns rein. Ne? Habe ich vorige Stunde mit dem Dreamlover-Titel gemacht und jetzt mache ich das mit dem Splish-Splash-Titel. Also herzlichen Glückwunsch auch allen, die heute Geburtstag haben und das am Vatertag. Doppelter Grund, kann man auch einen doppelten trinken. Da kommt auch dieses Doppelte her wahrscheinlich. Gernot, du siehst nicht nur doppelt, du quatschst doch doppelt. Ja. Splish-Splash, I was taking a bath.

0: Wie schon eingehend erwähnt, der Titel ist hier 2:10 lang. Und Herr Frank Zander singt das Ding in Deutsch jetzt gleich. Aber 2:55, ja, also deutlich länger. Splish, Splash und der Badewannen-Party-Song vom Frank. Bitte.
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1: So, nun wissen wir, warum der Titel länger ist. Weil etwas mehr mit rein mussten in die Badewanne. Was der da alles in der Badewanne treibt, ja, könnte aber interessant sein. Zumindest heute nach dem 10. Bier könnte man dasselbe mal Gernot. Du sollst hier nicht Werbung machen für alkoholische Getränke. Das ist nicht kinder- und jugendfreundlich. Na gut, dann unterstütze ich zumindest die, die jetzt unterwegs sind. Ja, mit einem Titel. Eigentlich im Original von CCR, ja, Have You Ever See The Rain? Die Nummer gibt's auch von Boney M., die hören wir jetzt gleich, und auch von Bonnie Tyler. Apropos Bonnie Tyler, der geht's im Augenblick nicht so gut. Ja, drücken wir hier ganz, ganz lieb die Daumen, dass er bald wieder auf die Beine kommt. Liegt im Krankenhaus, sogar im Koma gewesen und musste ins Leben zurückgeholt worden sein und alles sowas. Also das sieht gar nicht gut aus. Dann drücken wir hier ganz, ganz fest die Daumen, dass er bald wieder auf dem Damm ist. So sieht's Klaus. Und dann wollte ich noch sagen, wer mich nachher ablöst. Ab 9 Uhr kommt der Kaffee-Experte, der überhaupt gar keine Ahnung hat. Und der wollte mich vergiften. Ich sag's euch, pass auf, gestern hat er erzählt, man von, ich würde, oder er hätte Ahnung, wie man Kermikaffee macht. Kermikaffee, 15 Bohnen, 16 Tassen. Ja, nee, ist klar. Das ist ja Herzinfarkt, Leute. Hör mal, so einen starken Kaffee bist du das wahnsinnskecke Beute, lieber Markus? Ab 9 Uhr ist er hier zu hören, ja? Da kann er sich hier mal, mal richtig reden, ja? Hier mal reinwaschen, ja? Mit der Nummer geht gar nicht. Markus, richtigen Kaffee macht man anders. Du nimmst einen 10 Liter Eimer Wasser, dann nimmst du eine Luftdruckgewehr oder Pistole, ne? Da machst du eine Kaffeebohne rein und schießt die durch den Eimer durch. Das reicht aus.
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1: Von 9 bis 12. Markus wird euch durch den Himmelsfahrtvormittag geleiten. Ich denke mal, wenn der Bier, also heute Kaffee ist sowieso nicht für ihn, ist ja klar, der wird schön Bier trinken und dann so nach dem dritten Bier singt der jeden Song mit. Vermutlich. Weiß ich nicht. Ich lasse mich überraschen, bei mir auf dem Sender ist er auch zu hören, mit toller Musik und dufter Unterhaltung. Markus, der Kaffee-Experte, wollt ihr mich vergiften, ja? Puh, so viel Kaffee da rein in 10 Liter Verschwendung.
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0: Na, war das eine Unterstützung? Ja, have you ever seen the rain mit Boney M. 8 Uhr und 54 Minuten, 6 Minuten trennen uns noch vor der 9 Uhr Marke. Ich übergebe mich jetzt, ich gebe euch jetzt in treue Hände, ja, vom Markus. Der wird sein Übriges tun, um euch den Tag zu versauen, zu versüßen, ne? Von 9 bis 12 mit dufter Mucke. Mal sehen, was er so alles rausgesucht hat. Bin selbst schon tatsächlich sehr gespannt. Wir hören noch einen schnuckeligen Nummer, ein schönes Medley vom Heino zum Mitsingen, ja, für die Ersten, die also jetzt schon mitsingen können, ne? Bis ran an die heimliche Brandenburg-Hymne und wir hören uns morgen früh ab 6 Uhr wieder, wenn es heißt, der Morgen mit Gernot. Wie immer, Diener nach links, Diener nach rechts. Tschüss, tschüss, ihr Lieben, macht's Schmugge, euer Gernot aus dem wunderschönen Märkisch-Oderland. Und glaubt dem Markus nicht alles. Die Hälfte von dem, was er sagt, ist gelogen und die andere Hälfte stimmt nicht.
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1: Im Studio Christiane Hampe. Schönen guten Morgen. US-Präsident Donald Trump und Chinas Staatschef Xi Jinping sind in Peking zu Gesprächen zusammengekommen. Nach dem Empfang mit militärischen Ehren überhäufte Trump den Gastgeber erst einmal mit Komplimenten. Lisa Schwarzkopf.
2: Die Beziehungen zwischen beiden Ländern seien besser als je zuvor, sagte Trump. Xi sei sein Freund und eine großartige Führungspersönlichkeit. Xi betonte, die USA und China sollten Partner sein und keine Rivalen. Im Mittelpunkt der Gespräche stehen die Handelsbeziehungen. Trump hofft, dass China mehr Agrarprodukte und Flugzeuge der Amerikaner kauft. Streit gibt es um Taiwan. China will einen geplanten US-Waffenexport an die Insel verhindern.
1: Wer morgen am Brückentag auf Shoppingtour gehen möchte, muss mit Einschränkungen rechnen. Die Gewerkschaft Verdi ruft zu bundesweiten Warnstreiks im Handel auf. Philipp Rösler.
3: Kundgebungen sind unter anderem in Frankfurt, Hamburg, Stuttgart und Dortmund geplant. Die Tarifgespräche im Einzel- und Großhandel stecken gerade fest. Verdi fordert 7% mehr Geld für die Beschäftigten. Die Arbeitgeber bieten 2% ab November und später nochmal 1,5%. Das gleiche nicht mal die Inflation aus, sagt Verdi. Der Handelsverband warnt dagegen vor zu hohen Erwartungen. Es gebe wegen der wirtschaftlichen Lage kaum Spielraum.
1: Altkanzlerin Angela Merkel nimmt Schwarz-Rot gegen Kritik in Schutz. Sie fordert mehr Gelassenheit im Umgang mit Meinungsverschiedenheiten. Dass etwa in einer Koalition bei komplexen Themen wie der Gesundheitsreform nur gleiche Meinungen herrschten, sei schier ausgeschlossen, sagte sie dem Fokus. Nach dem Ende der dreitägigen Waffenruhe hat Russland die Ukraine erneut mit massiven Angriffen überzogen. In der Hauptstadt Kiew kam es am frühen Morgen zu mehreren Explosionen. Bürgermeister Klitschko rief die Menschen via Telegram dazu auf, sich in Sicherheit zu bringen. Heute an Himmelfahrt sind wieder viele Gruppen mit Bollerwagen und Musik unterwegs. Die Deutsche Verkehrswacht warnt aber, Alkohol und Straßenverkehr, das passt nicht zusammen. Laut Statistischem Bundesamt kommt es an keinem anderen Tag im Jahr so häufig zu Alkoholunfällen auf den Straßen.
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2: Mehr Wolken als klarer Himmel heute Morgen und es kann auch schon mal nass werden. Im Laufe des Tages geht's dann wechselnd bewölkt weiter. Immer wieder Schauer, ab und zu auch ein Gewitter, an der Nordseeküste dagegen länger trocken. Dazu Höchstwerte von 10 bis 16 Grad. In den Alpen kann's weiter oben auch noch schneien, mit Gewittern und Sturmböen, die durchziehen. Morgen ähnlich, wieder Schauer, maximal 17 Grad dann.

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3: Willkommen aus dem Sendestudio Frankfurt mit dem Rockarena Magazin. Und nach der nächsten Musiknummer legen wir richtig los und melden uns mit den ersten News bei euch zurück.
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3: Hallo und herzlich willkommen noch einmal zu einem Rock Arena Spezial Teil 3 der Longplayer in dieser Woche. Wir haben ja schon zwei Teile der Longplayer euch präsentiert und wir haben eine dritte Version einfach noch einmal gemacht für euch, um den Nachfragen nachzukommen. Es gibt so viele Lieder und Songs, die wir immer noch bringen können. Ich glaube, wir können die nächsten 50 Jahre davon machen. Die heutigen Lieder, die wir auch wieder präsentieren, sind natürlich länger als 3 Minuten 30 oder 4 Minuten. Und der Rockzirkus bietet uns da eine riesengroße Plattform mit sehr interessanten Bands, die ihr natürlich auch alle kennt und auch die Lieder, die ihr kennt. Wir werden ein bisschen was Spezielles rausgesucht, oder wir haben etwas Spezielles rausgesucht, nämlich Live-Versionen, die ihr so in den Radiostationen wahrscheinlich nie irgendwo zu hören bekommt, zumindest nicht in den öffentlich-rechtlichen Sendeanstalten. Und da gibt es so einige Songs, die wirklich brillant gespielt sind in einer anderen Version als auf der Original-Album-Version oder Single-Version oder in den Radio-Editionen, die natürlich gekürzt sind, damit sie überhaupt gespielt werden dürfen oder können. Und wir haben uns, wie gesagt, in dieser Phase einfach mal in die Longplayer reingewagt und wirklich lange Teile rausgesucht, wo man sagt, okay, die werden gar nicht gespielt, die kriegen gar keine Beachtung und wir müssen uns da mal so ein bisschen ranwagen. Wir möchten euch auch natürlich ein bisschen was zu der Band erzählen, auch wenn ihr das vielleicht schon ein paar Mal gehört habt. Aber man weiß ja immer, es kommen immer wieder neue Hörer dazu, auch die jungen Hörer, die vielleicht mal in die Rockwelt reinhören möchten und wissen gar nicht, wer sind denn diese Bands? Die Namen hat man vielleicht gehört, aber was steckt denn dahinter? Wer sind sie denn und was haben sie mit ihren Songs gemacht oder welche Songs produzierten sie oder haben sie gemacht und wo sind sie gelandet und. Ihr kennt diese ganze Geschichte. Deswegen in den nächsten 2 Stunden wieder ein paar anständige Longplayer für euch, die wir euch präsentieren wollen. Und wir starten erstmal mit ein bisschen Musik und dann erzähle ich euch was zu der nächsten Band und ihrem nächsten Longplayer. Ganz genau, hier im Rock Arena Magazin.
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I'm a So, die erste Ausgabe, die heutige Ausgabe, nicht die erste, die heutige Ausgabe, die geht auch um ein bisschen um meine Lieblingsband, die ich, mit der ich auch groß geworden bin. Und natürlich mit einem Song, der mich dazu bewegt hat, damals auch ins Konzert zu gehen. Die Konzertreihe hieß damals On Musk. Und natürlich ohne Maske, aber das war Kiss. Und es war schon für mich als 16-Jähriger ein Erlebnis, dort zu sein und ein solches Konzert zu sehen. Die Rocklegenden Kiss und ihre, ja, doch, man kann sagen, neue offizielle Live-Serie mit den ersten Veröffentlichungen Off the Soundboard wurde aufgenommen in Tokio 2001. Und es handelt sich dabei echt um eine Aufnahme ihres Live-Auftritts in Tokio am 13. März 2001. Und in Deutschland ist diese Veröffentlichung dann am 2. Juli in der farbigen Vinyl-Ausfertigung sogar erhältlich gewesen. Tokio hatte innerhalb von der Kiss-Story schon immer eine, ja, doch ganz besondere Bedeutung. Und die Live-Aufnahmen spiegelt diese spezielle Atmosphäre in dem mit 55.000 Menschen voll besetzten Venue sehr gut wiedergespiegelt. Natürlich mit den Klassikern We Always Made for Loving You, Heavens on Fire, Rock'n'Roll All Night und den 1976er Hit Detroit Rock City, eine Hommage an die Stadt. Und genauso wie die Raritäten als Still Love You aus dem 82er Album Creatures of the Night oder diese 21 Songs lange Konzert zelebriert eigentlich das musikalische oder die musikalische Legende von Paul Stanley und Gene Simmons und das Ganze mit Ace Frehley an der E-Gitarre und Eric Singer am Schlagzeug. Kiss, wissen wir, sind weltweit einer der ja doch beliebtesten Livebands aller Zeiten und haben mit Alive das von Kritikern anerkannt beste Live-Album ever aufgenommen. Und mit Kiss of the Soundboard wird diese Tradition jetzt fortgesetzt und dokumentiert, damit es spektakuläre Larger-than-Life-Erlebnis eines Kiss-Konzerts. Wer einmal da gewesen ist, weiß, wovon ich rede. Ja, und bekannt für ihre unglaubliche Live-Performance haben Kiss über Dekaden hinweg bewiesen, dass sie zu Recht diesen Ruf als Ikonen der Live-Darbietung im Rock'n'Roll innehaben. Und das nicht nur, weil sie inzwischen mit über 100 Millionen Alben weltweit verkauft haben und dank ihrer Kiss Army den Fans, die es dann weltweit millionenfach auf die ganze Welt irgendwo gibt. Da gibt es auf dem Album viele, viele Sachen, die man sich toll anhören kann. Ihre letzte Veröffentlichung, Killers, die am 12. März veröffentlicht wurde, schaffte in Deutschland sogar den direkten Einstieg auf die 10 Albumcharts, also Platz 10 der Albumcharts. Das Debütalbum Kiss ist das erste Album der Hardrock-Band gewesen und es erschien 1974 beim Label Casablanca Records. Produziert wurde dieses Album von Kenny Kenner und Richie Wise aufgenommen in den Bell Sound Studios in New York City. Und das Album verkaufte sich in den USA über 500.000 Mal und bekam dort eine goldene Schallplatte. In Deutschland wurde das Album im November 76 dann veröffentlicht. Mit den ersten Demo und einem völlig neuen Image mit Make-up gelang es dem Manager der Band Bill Orkin und einen Plattenvertrag bei Casablanca Records dann auch abzuschließen. Bereits zwei Wochen nach dieser Vertragsunterzeichnung begann die Studioaufnahmen in den Bell Sound Studios in New York. Und die Titelleiste besteht im Wesentlichen aus den Stücken des Demos und einigen neu geschriebenen Liedern, von denen insbesondere Firehouse noch heute zu den Klassikern der Band gehört. Ja, so viel mal so ein bisschen zu der ganzen Kiss-Story. Also da kann man echt lange drüber reden, was Kiss da so auf die Welt gebracht haben. Und auf dem neuen Album Soundboard Tokyo befinden sich Songs drauf, die ich natürlich kenne, vielleicht ihr gar nicht so kennt. Ein Song unter anderem ist dabei mit 100.000 Years. Dieser ebenso mit einer Spiellänge von 10 Minuten und 20 Sekunden. Und den werden wir uns natürlich jetzt auch ein bisschen anhören müssen, weil der ist einfach super genial. Hier ist ein Kiss aus dem Album Off the Soundboard Tokyo 2001, 100.000 Years.

Was für ein Wahnsinnssong, oder? Das hat doch echt was für sich. Es gibt auf dem Album natürlich den absoluten Knaller. Ist ja logisch, der darf nicht fehlen. Der auch in den heutigen öffentlichen Radiostationen immer wieder gespielt wird manchmal. Natürlich, I Was Made For Loving You. Wer kennt ihn nicht? Es ist das Lied dieser gigantischen Band Kiss. Und es wurde in der zweiten Jahreshälfte 79 in einigen Ländern mit den Nummer 1 Hits oder wurde zum Nummer 1 Hits und gelangte in vielen weiteren Staaten die Top 10. Aus dem Album Destiny ausgekoppelte Single wurde dann in Deutschland mit Gold ausgezeichnet. Kiss hatten ja in den 70er Jahren Alben in ihren typischen Hardrock-Stil eingespielt und 79 wichen sie irgendwann einfach mal davon. Und erstmals mit ihrer am 23. veröffentlichten 7. Studio-LP Destiny in eine ganz andere Region abgewandert sind. Hintergrund war die damalige Disco-Welle, die von 76 bis 79 den breiten Musikgeschmack und den Musikmarkt dominierte. I Was Made For Loving You ist das Eröffnungslied von Destiny und Musik und Text stammen im Wesentlichen vom Sänger und Rhythmusgitarristen Paul Stanley, der dieses Lied sang. Desmond Child und Winnie Ponica gehörten noch damals dazu. Ace Frehley ersetzte Gene Simmons als Bassist bei der Aufnahme des Stücks, was natürlich auch schon sehr kurios war, denn Gene Simmons würde nie seine Axt weitergeben. Aber gut, Ace Frehley hat sie halt gespielt. Auch der kurze Zeit später ausgeschiedene Peter Criss war natürlich bei diesen Studioaufnahmen schon leider nicht mehr mit dabei. Statt einer spielte Anton Feig das Schlagzeug. Das sind Sachen, die hat man damals alles so gar nicht gewusst. Gut, kurzer Rede, kurzer Sinn oder wie nennt man das? Keine Ahnung, ich weiß es nicht. Wir lassen einfach Musik klingen. Und auf dem Soundboard Tokyo Album ist dieses Lied I Was Made For Loving You natürlich drauf, mit einer Länge nicht so ganz lang wie der erste 100.000 Years, sondern nur mit 6 Minuten 4. Aber die Atmosphäre, die bei diesem Lied rüberkommt, die ist so gigantisch, dass wir sie einfach spielen müssen. Hier ist Kiss mit I Was Made For Loving You.

0: Szene.
1: So, ich habe eine Woche lang mir das Gejaule angehört von vielen.
2: Ich habe keine Karten für Wacken 23 gekriegt. Nee, ich weiß nicht mehr wie. Ich nehme mir das Leben. Ja, tschüss.
3: Blöder Sack.
1: Hallo? Ich hab sie. Wollt ihr welche geschenkt haben? Nee, ich verschenke die nicht. Die nagel ich mir an die Wand. Geh gar nicht hin. Ich nagel sie mir an die Wand. Nein, ist nicht wahr. Ich habe gar keine. Wacken 23 und so, hört genau zu, könnt ihr eventuell noch Tickets bekommen. Nach 5 Stunden war, wie gesagt, das Wacken 23 schon ausverkauft. Und im Netz suchen jetzt viele Metalheads natürlich weltweit nach Tickets. Und wir können euch vielleicht ein bisschen wenigstens helfen. Das gab es selbst bei den erfolgreichsten deutschen Metal-Festivals irgendwie wohl noch nicht. Ausverkauft in 5 Stunden. Und das mag an der Pandemie und der damit verbundenen 2-jährigen Pause liegen oder auch am starken Line-Up mit...
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1: Willkommen aus dem Sendestudio Frankfurt mit dem Rock Arena Magazin. Und nach der nächsten Musiknummer legen wir richtig los und melden uns mit den ersten News bei euch zurück.
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1: Hallo und herzlich willkommen noch einmal zu einem Rock Arena Spezial Teil 3 der Longplayer in dieser Woche. Wir haben ja schon 2 Teile der Longplayer euch präsentiert und wir haben eine 3. Version einfach noch einmal gemacht für euch, um den Nachfragen nachzukommen. Es gibt so viele Lieder und Songs, die wir immer noch bringen können. Ich glaube, wir können die nächsten 50 Jahre davon machen. Die heutigen Lieder, die wir wieder präsentieren, sind natürlich länger als 3.

0: 3 Minuten 30 oder 4 Minuten. Und der Rockzirkus bietet uns da eine riesengroße Plattform mit sehr interessanten Bands, die ihr natürlich auch alle kennt und auch die Lieder, die ihr kennt. Wir werden ein bisschen was Spezielles rausgesucht, oder wir haben etwas Spezielles rausgesucht, nämlich Live-Versionen, die ihr so in den Radiostationen wahrscheinlich nie irgendwo zu hören bekommt, zumindest nicht in den öffentlich-rechtlichen Sendeanstalten. Und da gibt es so einige Songs, die wirklich brillant gespielt sind in einer anderen Version als auf der Original-Album-Version oder Single-Version oder in den Radio-Editionen, die natürlich gekürzt sind, damit sie überhaupt gespielt werden dürfen oder können. Und wir haben uns, wie gesagt, in dieser Phase einfach mal in die Longplayer reingewagt und wirklich lange Teile rausgesucht, wo man sagt, okay, die werden gar nicht gespielt, die kriegen gar keine Beachtung und wir müssen uns da mal so ein bisschen ranwagen. Wir möchten euch auch natürlich ein bisschen was zu der Band erzählen, auch wenn ihr das vielleicht schon ein paar Mal gehört habt. Aber man weiß ja immer, es kommen immer wieder neue Hörer dazu, auch die jungen Hörer, die vielleicht mal in die Rockwelt reinhören möchten und wissen gar nicht, wer sind denn diese Bands? Die Namen hat man vielleicht gehört, aber was steckt denn dahinter? Wer sind sie denn und was haben sie mit ihren Songs gemacht oder welche Songs produzierten sie oder haben sie gemacht und wo sind sie gelandet und. Ihr kennt diese ganze Geschichte. Deswegen in den nächsten 2 Stunden wieder ein paar anständige
1: Telefon, werden sie wieder alle meckern. Aber ist mir so egal. Ja, dann ein nicht ganz so typischer Weg ist die Transformation in einem Wasteland Warriors. Die Endzeitkrieger feiern nächstes Jahr nämlich ihr 10. Jubiläum, beziehungsweise vor dem Holy Ground. Und zum Schluss ein ziemlich selbstverständlicher Tipp. Immer wieder in Suchmaschinen im Internet mit dem Begriff Wacken 23 Verlosung füttern. Eventuell tut sich dort noch irgendwas auf. Wie eigentlich jedes Jahr gilt, keine Käufe auf eBay und Co. Den Stress solltet ihr euch besser nicht antun. Weil das ist echt auch ein bisschen gefährlich. Das kann ich euch so schon sagen.

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4: Willkommen aus dem Sendestudio Frankfurt mit dem Rock Arena Magazin. Und nach der nächsten Musiknummer legen wir richtig los und melden uns mit den ersten News bei euch zurück.
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4: Hallo und herzlich willkommen noch einmal zu einem Rock Arena Spezial Teil 3 der Longplayer in dieser Woche. Wir haben ja schon zwei Teile der Longplayer euch präsentiert und wir haben eine dritte Version einfach noch einmal gemacht für euch, um den Nachfragen nachzukommen. Es gibt so viele Lieder und Songs, die wir immer noch bringen können. Ich glaube, wir können die nächsten 50 Jahre davon machen. Die heutigen Lieder, die wir auch wieder präsentieren, sind natürlich länger als 3 Minuten 30 oder 4 Minuten. Und der Rockzirkus bietet uns da eine riesengroße Plattform mit sehr interessanten Bands, die ihr natürlich auch alle kennt und auch die Lieder, die ihr kennt. Wir werden ein bisschen was Spezielles rausgesucht, oder wir haben etwas Spezielles rausgesucht, nämlich Live-Versionen, die ihr so in den Radiostationen wahrscheinlich nie irgendwo zu hören bekommt, zumindest nicht in den öffentlich-rechtlichen Sendeanstalten. Und da gibt es so einige Songs, die wirklich brillant gespielt sind in einer anderen Version als auf der Original-Album-Version oder Single-Version oder in den Radio-Editionen, die natürlich gekürzt sind, damit sie überhaupt gespielt werden dürfen.

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2: So, kommen wir zum Interview dieser Woche mal. Was ganz Neues, natürlich mal. Und zwar im Gespräch mit dem Hannes Braun von Kiss and Dynamite, der sich meinen Fragen gestellt hat über das neue Album Not the End of the Road. Und ja, die stellen wir Ihnen jetzt einfach mal. Hi Hannes, tja, sag mal, euer neues Album, Not of the End of the Road, Not the End of the Road, so heißt es richtig, ist ja erst erschienen. Und meine Frage richtet sich, wohin soll euch denn diese Straße überhaupt noch führen?
3: Na, ich hoffe wieder in bessere Zeiten. Also im Song sagen wir das ja schon, dass wir an bessere Zeiten glauben. Das ist auch so. Ich habe den Song tatsächlich innerhalb zweier Krisen geschrieben. Und zwar, klar, das eine wissen wir alle, die Corona-Pandemie irgendwie, die für uns Künstler ja echt scheiße ist. Man muss es genau so sagen, wie es ist. Aber dann hat uns letzten Februar auch noch unser altes Bandmitglied Andy Ex-Trommler verlassen und eines Abends halt seinen Ausstieg verkündet. Und da brach dann für mich echt so eine kleine Welt zusammen, weil da habe ich dann echt mal kurz so den Glauben dran verloren, ja, gegen all diese Widerstände ankämpfen zu müssen und zusätzlich nochmal ein erschwertes Leben zu haben als Band. Und da wusste ich dann echt nicht, wo mir der Kopf steht. Bin dann am nächsten Tag aufgestanden und habe mich gefragt, was mache ich jetzt mit dem Tag? Wie gehe ich um mit der Info? Und was mache ich draus? So, und ich fühlte mich irgendwie sowas zwischen frustriert, enttäuscht, ein kleines bisschen wütend auch. Das hat sich aber sehr schnell gedreht innerhalb dieses Tages. Und das wurde zu so einem freudig trotzigen Gefühl. Fuck, nein, Kiss and Dynamite gibt nicht auf. Kiss and Dynamite macht weiter, so wie immer eigentlich. Wir waren nie eine Band, die irgendwie den Kopf in den Sand gesteckt hat. Und da hat sich mir diese Zeile schlagartig aufgedrängt. This is not the end of the road. Hab den Song innerhalb von Stunden fertig geschrieben und das eigentlich als so eine Art Selbsttherapie für mich selber in dem Moment. Und wir wussten irgendwie, dass das auch den Menschen helfen wird und haben den Track veröffentlicht. So unfassbar viele Zuschriften bekommen und Nachrichten bekommen, dass der Song irgendwie Leuten in wirklich schweren Zeiten hilft. Und jetzt wieder zurück zu deiner Eingangsfrage. Ich glaube an die Botschaft. Ich glaube persönlich sehr daran, dass wir jetzt am Ende dieser Scheißpandemie angelangt sind und dass es bald wieder besser wird und wir endlich wieder auf die Straße gehen können.
2: Ja, im Vorfeld haben ja viele gesagt, dass ihr mit diesem Album irgendwie erwachsener geworden seid. Fühlt ihr euch denn auch überhaupt so?
3: Ja, das ist eine gute Frage irgendwie. Also ich meine, erwachsener als mit 15 zu Steel of Swabia Zeiten auf jeden Fall, als wir unser Debüt rausgebracht haben. Es ist natürlich irgendwie, es wird auch immer darauf angesprochen, dass wir so einen stilistischen Wandel vollzogen haben. Ich finde, das ist ganz natürlich irgendwie, weil gerade mit dem Debüt haben wir natürlich eigentlich unseren großen Heroes gehuldigt, die wir so hatten und immer noch haben. Und da waren wir weit weg von einem eigenen Stil. Und mit dem Fortschreiten der Jahre, mit mehreren Platten, haben wir dann, finde ich, so immer ein bisschen rumexperimentiert. Ich vergleiche das wie so ein Pendel. Man muss es halt mal anstoßen. Und da, wo es sich für dich wie die goldene Mitte anfühlt, ausgewogen anfühlt, bleibt zumindest erstmal stehen. Und das war für uns mit Ecstasy, mit dem letzten Album, schon erreicht. Und darauf baut Not the End of the Road auf. Und ich klar, also auch im Kopf irgendwie, ne? Wir werden älter, wir werden weiser hoffentlich und nicht das Gegenteil. Also erwachsen, so richtig erwachsen will ich eigentlich nie werden, aber wir haben einen Reifeprozess durchgemacht, das kann man so sagen.
2: Okay. Und in welchem Moment bist du denn noch am ehesten wie ein Kind und in welchem bist du erwachsen?
3: Ich glaube, auf der Bühne bin ich am ehesten Kind, weil da vergisst man so alles um sich herum. Und wenn man so Kinder beobachtet draußen, wie sie irgendwie über die Straße laufen, vom Schulweg nach Hause, die sehen immer ganz verträumt und gedankenverloren aus. Zumindest habe ich den Eindruck. Und so oder so ähnlich komme ich mir auf der Bühne vor, weil ich wirklich alles andere vergesse. Dann zählt nicht mehr, die, keine Ahnung, die alltäglichen Pflichten sind dann egal und alles andere eigentlich auch. Da zählt dann irgendwie nur der Moment. Und so stelle ich mir das vor, wie sich ein Kind fühlt. Also da bin ich mir erst ein Kind erwachsen, wenn ich meine, hoffentlich bin ich dann erwachsen, wenn ich sowas wie eine Steuererklärung machen muss. Das macht aber weniger Spaß.
2: Eine Frage, die mal schon länger auf der Zunge liegt oder brennt, ist, du hast es vorhin eigentlich schon kurz angesprochen, euer Schlagzeuger Andy hat ja die Band verlassen, ich glaube im letzten Jahr. Und hat das irgendwie eine Auswirkung auf euren Sound, auf das Ganze drumherum, auch für dieses Album?
3: Nö, ich finde nicht. Also erstmal hatte Andy ja auch mit mir schon ein paar Texte geschrieben irgendwie für das Album, die auch auf dem Album drauf sind. Und ich meine, wir beide haben so die maßgeblich immer die Songs geschrieben. Er war eher für die Texte zuständig, ich für die Musik. Ich habe mir für die Texte, um die Platte fertigzustellen, also erstmal kann ich auch selber texten, ne? Ich hatte da immer nicht so viel Bock drauf. Das ist für mich so eher ein langwieriger Prozess und ich bin immer wieder beim Kind. Ich bin eher so gedankenverloren im Tunnel, wenn es um die Komposition geht. Aber genau, also um die Platte dann so textlich auch fertigzustellen, habe ich mir dann auch hier und da Support geholt, von außen zum Beispiel Anna Brunner, ganz tolle Texterin. Und genau, und ich fühle, dass dieses Album sehr organisch geworden ist und eigentlich auch das Persönlichste tatsächlich, das wir bisher gemacht haben.
2: Ein besonderer Song auf der Platte, was ich gehört habe, ist der Titel Got Alive. Denn ihr sammelt damit Geld für krebskranke Kinder. Wie kam es zu dieser Aktion?
3: Da muss ich ein bisschen ausholen. Das kann ich nicht in nur ein paar Worte fassen. Wir haben zu Zeiten von unserem zweiten Album Addicted to Metal, oder was heißt wir haben, also da gab es einen Jungen im Nachbardorf. Wir haben wirklich fast im gleichen Ort gewohnt. Tobias heißt er und der war auch noch im gleichen Alter. So, und der hat eine Diagnose bekommen, Leukämie, was uns persönlich sehr betroffen gemacht hat, weil, wie gesagt, dieser regionale Bezug, gleichaltrig, und das hätte einen schlicht und ergreifend uns genauso treffen können. Und wir wollten was tun, haben dann eine Show quasi auf die Beine gestellt, wo wir Gelder gesammelt haben, um ihm und seiner Familie zu spenden, weil da musst du ja so Typisierungsaktionen machen. Und die DKMS, das ist so eine Spenderorganisation, unterstützt das auch, aber es kostet trotzdem echt viel Geld. Und wir wollten mit den kleinen Mitteln, die wir haben und hatten, eben möglichst viel ausrichten können, haben dann Gelder für ihn gesammelt. Und die Story kann ich abkürzen. Es ist mega schwer, einen Spender zu finden, aber er hat wirklich jemanden gefunden und er ist heute gesund. Und das hat uns so ein bisschen noch wacher gemacht. Also wir wussten, okay, es war vielleicht nicht viel, was wir tun konnten, aber wir konnten etwas tun. Und dementsprechend hat uns das Thema nicht wieder losgelassen. Über die Jahre haben wir dann uns immer wieder engagiert, weil wir herausgefunden haben, dass in Tübingen, das ist quasi ziemlich nah von wo ich lebe, gibt es einen Verein, Förderverein für krebskranke Kinder. Und den wollten wir eben weiterhin unterstützen, haben auch so einen Stream veröffentlicht, kostenlos an unsere Fans. Dazu aber aufgerufen, dass eben Spenden auch reinkommen von unseren Fans und von allen, die das so mitbekommen, für den Förderverein. Und da kam auch schon ganz gut was zusammen, aber wir wollten dann noch mehr tun und haben eben einen Charity-Song ins Leben gerufen, wo auch wieder alle Einnahmen quasi gespendet werden. Und dass das irgendwie so möglichst die größte Aufmerksamkeit bekommt, die es verdient hat, weil es echt eine wichtige Sache ist, haben wir eben so befreundete Kollegen von uns gefragt, wie zum Beispiel Saltatio Mortis, Gernika Mancini von Thunder Mother, Charlotte Wessels, und die waren dankenswerterweise auch Feuer und Flamme für die Sache, haben uns da supportet, den Song supportet, und ich finde, das ist eine richtig schöne Sache geworden. Und wir haben auch so ein Event, also wie sagt man da, also Aktionsshirt gemacht, wo auch 100% der Einnahmen quasi gespendet werden.
2: So, Hannes, unsere Fragen sind schon wieder fast zu Ende. Ich habe aber noch eine, die liegt mir auch auf der Zunge, die möchte ich dir natürlich stellen. Ich danke dir erstmal für das Interview und am Ende kommt immer die schwierige Frage, ne? Die ist nämlich jetzt dran. Was war denn bis jetzt dein schönster Moment in deiner Band?
3: Oh Gott, du stellst Fragen, das ist ja der Hammer. Der schönste Moment. Ich glaube, es war tatsächlich so der Moment, das ist zwar ewig her, aber ich erinnere mich gerne an den Moment zurück. Also sagen wir mal, einer der schönsten Momente auf jeden Fall. Als ich 15, die anderen 16 waren, hatten wir unseren ersten Plattendeal unterschrieben bei der EMI. Die erste Platte, Steel of Swabia, kam da gerade raus. Und wir waren, ich glaube, wir haben das Rock Hearts Open Air gespielt vor ultra wenigen Leuten, weil uns einfach noch keine Sau kannte. Und haben einen Abstecher in den Mediamarkt gemacht, unterwegs, nur einfach, um das mit eigenen Augen zu sehen, ob da wirklich unsere Platte in den Regalen steht. Und wir konnten es tatsächlich nicht glauben, waren so euphorisch, dass wir tatsächlich auch eine gekauft haben, selber mit einem Kassenzettel aufgehoben und eingerahmt haben. Irgendwo verstaubt auf dem Dachboden liegt das Ganze wahrscheinlich noch. Aber das ist so ein sehr erhabener Moment gewesen, weil man so als Künstler irgendwie möchte man natürlich nicht nur eigene Musik schreiben, sondern dass sie auch an die Leute kommt, ne? Und dass die und so in den Plattenregalen, da standen immer nur die Großen. Und plötzlich war da eine Scheibe, da stand Kiss in Dynamite drauf. Das hat sich voll unwirklich angefühlt. Und ist bis heute einfach in meinem Gedächtnis als sehr geil abgespeichert.

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1: So, ihr wisst ja, aufmerksame Hörer vom Rock Arena Magazin wissen mittlerweile, dass ich ein Gegner davon bin. Wenn eine Band sagt, ich höre auf, dann hören wir auf. Und da gibt's keine Reunion und eine Reunion von der Reunion und eine Comeback von Comeback und wir machen nochmal eine Abschiedstour von einer Abschiedstour. Ich finde das grausam. Entweder ich höre auf oder ich lasse es. Ja. Und viele wissen auch, dass meine Lieblingsband Kiss ist, ne? Mhm. So langsam kriege ich die Motten. Trotz End of the Road wollen Kiss am Ball bleiben. Was soll das? Wollen die mich jetzt ärgern? Ganz grausam. Also Kiss Damon Gene Simmons verkündet das etwaige Fortleben der Kultgruppe auf besondere Weise nach dem Ende der Abschiedstour. Also nachdem Kiss-Mitglied Gene Simmons erneut erwähnt hatte, dass noch immer kein Schlusstermin für die seit 2019 andauernde End of the Road Abschiedstournee der Band stehen würde, erweckte er wieder einmal den Eindruck, dass die Hardrocker gar nicht beabsichtigen, sich zeitnah zur Ruhe zu setzen. Obwohl die Corona-Pandemie die Pläne der Kultband, ihre Abschiedstournee bereits im Jahre 2021 zu beenden, durchkreuzt hatte und die Termine für die besagte Tour inzwischen für das Jahr 2023 anvisiert sind, fragt man sich doch inzwischen irgendwie, ob es sich dabei vielleicht mittlerweile bloß noch um einen PR-Gag handelt. Ob während oder vergangenen zwei Jahre der Stillstand eine neue Funke entfacht ist und der Ruhestand doch nicht mehr so attraktiv scheint wie vorher, bleibt es also offen. Fakt ist, Kiss sind weiterhin dabei und nehmen wohl noch das ein oder andere Jahr irgendwie wohl mit. Tja, trotz geplanten Live-Aus sollen Kiss also fortbestehen. Okay, während seines Auftritts nämlich bei Let's There Be Talk beim Podcast von Dean Delery sprach Simmons über den potenziellen letzten Gig von Kiss und er sagt, wir wissen noch nicht, ob er in New York stattfinden wird, begann er. Oder wir haben gute Gründe, weshalb er dort stattfinden sollte. Aber das Wichtigste ist, wenn wir von der letzten Show sprechen, wird es auch die letzte Show sein. Kiss werden also als tourende Band auf andere Weise werden Kiss allerdings irgendwie weitermachen. Dabei sprach er von einer Art und Weise, an die nicht einmal ich gedacht hätte. Durch die Blume prophezeite der Musiker, dass die Band ähnlich wie die Blue Man Group oder Phantom der Oper-Shows fortleben würde. Es könnte oder sollte eine Kiss-Show geben, die sozusagen live auf der Bühne mit Effekten und allem, was dazugehört, stattfindet, aber auch so als etwas wie eine autobiografische Sache, wie vier Schwachköpfe der Straßen New Yorks endet. Tja, was soll das wohl heißen? Offensichtlich scheint also ein Abschied noch nicht so ganz besiegelt sein. Ob Kiss weiterhin Musik produzieren und damit zukünftig in fremde Besetzungen auftreten werden, können allen Anschein nach die Option sein. Konkrete Informationen existieren bislang allerdings nicht. Und bis auf Weiteres bleibt es also spannend um die plateau-geschiefelten Hardrocker irgendwie. Wir lassen uns mal überraschen, was da noch auf uns zukommt und was Gene Simmons von Kiss uns dann noch die nächsten Monate so erzählen wird.

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1: So, die Kurznews Teil 3 in einer verkürzten Version. Es sind nicht 3, es sind nicht 5, nein, es sind 4. Megadeth Dave Allison ist traurig über seinen Rauswurf. Wie lange will er noch drüber reden? Also der ehemalige Megadeth-Bassist findet, Frontman-Gitarrist Dave Mustaine hätte ihn nicht aus der Band werfen müssen. Hat er aber. Und jetzt ändert es auch nichts mehr an der Tatsache. Stoner Punk Blind Mess veröffentlicht drittes Album. Die Münchner Hardcore Stoner Punk Rock Blind Mess veröffentlicht ihr drittes Album After the Storm. Und das soll erscheinen am 18. September über Dead Clock Rock Records. Ja, alle Pink Floyd Fans können sich jetzt freuen. Pink Floyd veröffentlicht nämlich noch einmal Animals als Remix. Und erstmal sogar neu abgemischt in einen 5.1 Surround Sound. Und dann noch mit dem ganzen neuen Artwork. Also wer richtig da Fan ist, sollte sich Pink Floyds Veröffentlichung von Animals neu besorgen. Aventasia, neue Single, Misplaced Among the Angels, featuring Flor Jansen. Also mit diesem neuen Song veröffentlicht Tobias Sam mit Aventasia eine weitere Single, nämlich von dem kommenden Album Paranormal Evening with the Moonflower Society. Mein Gott, das sind aber auch schwierige Namen hier. Auf jeden Fall, es gibt ein neues Album von Aventasia. Hätten sie auch ganz einfach schreiben können, oder? Grausam. Sollen wir ein bisschen Aventasia spielen? Tun wir einfach mal irgendwie einen Knopf hier drücken. Und was kommt? Ich weiß es nicht.

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2: Ja, eine Band, die nicht mehr da ist oder doch da ist und nicht da ist, wie Kiss, die da irgendwie um heißen Brei reden. Da geht's dann auch um eine andere Band, die dann mal wieder zusammengekommen sind. Obwohl die Band gar nicht vollzählig war. Geht irgendwie um Black Sabbath. Black Sabbaths Commonwealth Games Show ohne Geezer Butler. Auch das hatten wir ja letzte Woche schon mal irgendwie im Programm. Geezer Butler war also kein Teil der Black Sabbath Reunion bei der kürzlich stattgefundenen Commonwealth Games. Und Gitarrist Tony Iommi erklärt dann also auch warum. Also ich finde erstmal sowieso, es war keine Black Sabbath Reunion. Für einen Auftritt, wo nur zwei Musiker waren, kann es keine Black Sabbath Reunion gewesen sein. Das finde ich schon mal sehr übertrieben. Also während der Abschlussfeier der Commonwealth Games standen also Ozzy Osbourne und Tony Iommi wieder vereint auf der Bühne, hatten wir letzte Woche erklärt. Gemeinsam präsentierten sie also den Klassiker Paranoid und Iron Man. Man sprach von einer Black Sabbath Reunion, die für viele jedoch nur durch die Abwesenheit von Geezer Butler wenig Sinn irgendwie ergab. Klar. Und kurz nach Ozzy Osbourne und Tony Iommi Auftritt erklärte dann der Gitarrist, weshalb der gute Kollege ebenfalls nicht beteiligt gewesen ist. Und er sagt, ich denke nicht, dass er gekommen wäre, weil es ihm während der Corona-Pandemie nicht gut ging. Tja, wie vielen wahrscheinlich, ne? Und Iommi berichtete gegenüber Birmingham Live, er war im Urlaub in Kenia und in Italien und hatte vor 3 Wochen einen Unfall auf einem Boot, bei dem er sich eine Rippe brach, sodass er nicht in der Lage gewesen wäre, hier zu spielen. Es ist schade. Denn wir hatten lange über die Möglichkeit gesprochen, bei der Commonwealth Games gemeinsam aufzutreten. Naja, und bereits vor einigen Jahren erklärte zum Beispiel Ozzy Osbourne, dass er sich über eine Black Sabbath Reunion bei den Commonwealth Games freuen würde. Es wäre fantastisch, bei der Öffnungsfeier der Spiele 22 aufzutreten, sagte er damals schon. Und mit Black Sabbath oder alleine, Tony Iommi nahm sogar bereits an der Eröffnungsfeier des Events irgendwie auch teil. Naja, auf jeden Fall, ob es sich bloß um eine Spekulation handelt, dass Geezer Butler wohl nicht an der Seite von Osbourne oder Iommi auftreten könne oder er seine Anfrage auf den Auftritt tatsächlich abgesagt hat, wird in dem Interview allerdings nicht so ganz deutlich. Der Wunsch nach einer waschechten Black Sabbath Live Reunion bleibt es also weiterhin bestehen. Fürs Erste kann man nur Geezer Butler alles Gute und schnelle Genesung wünschen. Black Sabbath haben eine Abschiedstournee gemacht mit The End. Und das war das End. Warum sollen die jetzt schon wieder eine Reunion machen? Leute, lasst doch diesen Scheiß. Geht raus und seid ruhig. Und dann hat sich das doch erledigt.

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1: So, kommen wir mal in die, gehen wir mal in die 80er und eigentlich finde ich den toll, den Mann. Ja, ich finde gut. Auch die Musik finde ich gut. The Cage ist ein neuer Titel. Billy Idol meldet sich nämlich mit neuer EP zurück. EP, ne? Das neue Werk enthält 4 Tracks und erscheinen soll es am 23. September. Und an diesem Tag beginnt dann auch in Deutschland die Tour von Billy Idol. 21 veröffentlichte Billy nämlich die EP The Roadside und nun gibt es, wie gesagt, bereits das nächste Werk. The Cage EP erscheint, wie gesagt, am 23. September. Als Geschmacksprobe wurde bereits die Single Cage veröffentlicht. Bereits mit der ersten Zeile ist die Inspiration der Songs klar. Screaming in Isolation spielt auf die Corona-Pandemie an und viele Menschen hatten frisch nach dem Lockdown-Ära so einiges an Energie aufgestaut, erinnert sich der Co-Produzent Tommy English, der auch bei 3 Tracks des Albums als Songschreiber beteiligt war. Und The Cage EP kann man bereits auch irgendwo vorbestellen. Müsste mal gucken. Ich glaube, das gibt es auf der Webseite von billyidol.inc.to oder so ähnlich. Müsste das gewesen sein. Ja, inc.to, The Cage irgendwie. Guckt, müsst ihr mal im Internet gucken. Ja, und ihr wollt natürlich auch wissen, wo kann man den live sehen, den guten Mann der 80er Jahre. Ne? Klar kann man das sehen. Ich habe aber noch zu erzählen, dass die EP sei viel direkter als The Roadside. Und das erklärte Billy Idol in einem Statement. Ein bisschen mehr Sturm und Drang, ein bisschen mehr auf die Hörer zukommt, ein bisschen mehr Rock'n'Roll und ein bisschen mehr Fuck You ist auf der Platte wohl zu hören oder soll da sein. Na gut, ein Fuck You könnt ihr dann auch live bekommen am 23. September in Halle, Beißnitz, Insel. Am 29. September dann Frankfurt, Festhalle. 30. September Nürnberg, Arena in Nürnberg. Am 3. Oktober München, Olympiahalle. 5. Oktober Berlin, Mercedes-Benz Arena. 6. Oktober Hamburg, Barclaycard Arena. 8. Oktober Lingen, Emsland Arena. Und am 11. Oktober Düsseldorf, Mitsubishi Electric Halle. Da könnt ihr dann Billy Idol live erleben. Und dann kriegt ihr auch dann euer Rock'n'Roll und ein bisschen Fuck You mal direkt auf die Ohren geschlagen vom Altmeister des Punks aus den 80ern.

0: Mit dem nächsten Song, den ich euch jetzt spielen werde gleich, verbindeten die meisten Menschen ja die australischen Hardrock-Legenden AC/DC. Doch dieser erschien erst auf dem, glaube ich, dem sechsten gleichnamigen Album, nämlich Highway to Hell, das im Jahre 1979 erscheint und gleichzeitig zugleich den großen Durchbruch der Band auch irgendwie markiert. Es ist zugleich auch, ja, wohl das letzte Album, nämlich eigentlich mit Bon Scott. Der Sound darauf ist präziser und melodischer als auf den Vorgängerwerken und AC/DC grenzt sich natürlich mit dem Werk zudem deutlich von den damals angezeigten Punkbands irgendwo ab. Der Text beschreibt das Dasein auf Tour, das fucking Highway to Hell laut Angus Young war. Und der späteren Sänger Brian Johnson erklärte dann auch Folgendes dazu. Es wurde über das Leben im Bus geschrieben, wenn es eine Ewigkeit dauert, von Melbourne oder Sydney über die Nullarbor-Ebene nach Perth zu gelangen, wenn die Sonne im Westen untergeht und du daran vorbeifährst, ist es wie ein Feuerball. Es gibt nichts zu tun, außer dir kurz mal einen runter zu... ihr wisst, sie gehören kleine Kinder zu, ich kann das nicht sagen, ne? Ihr wisst, was ich meine, was Männer so tun. Oder so. Auf jeden Fall, oder Karten zu spielen. Und dabei fiel Bon dann dieser Text ein. Wusste ich gar nicht, dass das da was mit zusammenhängt. Naja, gut. Also, dieser beklagte sich im Jahre 78 bitter über das Tourleben. Seit 13 Jahren lebe er so und die ganze Fliegerei, die vielen Hotels und Groupies und der Alkohol fordern dann natürlich ihren Tribut. Der Song wurde auch dann auch eine Art Testament, denn am 19. Februar 80 stirbt er dann leider an einer Alkoholvergiftung, also ein halbes Jahr später nach der Veröffentlichung, nämlich von dem Song Highway to Hell. Der Titel selbst soll sich auf dem Cunning Highway in Australien beziehen, der an einer Stelle nahe Frimtel von Bon Scott lebte, eben Highway to Hell genannt wird. In der Nähe war sein Lieblingspub The Ruffles, wo es in der Nähe eine gefährliche Stelle auf der Straße gibt und viele Menschen bei Autounfällen dort starben. So jedenfalls die Legende. Angus Young erzählte jedoch, dass ihm der Titel bei einer kurzen Raucherpause auf der Toilette einfiel. Der Song wäre dann beinahe gar nicht produziert worden. Was für ein Scheiß-Song, ne? Im wahrsten Sinne des Wortes. Auf jeden Fall, der kleine Sohn des Produzenten buhlte das Band aus der Demokassette. Bon Scott bewies indessen Geduld und rettete das Band somit auch diesen Track. Der Song selbst war der erste AC/DC-Track, der in den USA die Charts erreichte, nämlich Platz 47. In Deutschland landete er dann auf Platz 30 und hielt sich dort unglaubliche 45 Wochen. Von Highway to Hell gibt es auch unzählige Coverversionen. Die kurioseste stammt wohl vom Komiker Otto Walkes und heißt Erst auf dem Heimweg wird's hell. Ja, habe ich leider noch nie gehört. Muss bestimmt lustig sein. Also, Life is Highway to Hell bei jedem AC/DC-Konzert der absolute Klassiker schlechthin. Und wurde 1972 wurde dieser Song dann schließlich ein zweites Mal als Live-Version-Single veröffentlicht. Es gilt mittlerweile als Genre-Klassiker, der mit seinen schweren, schleppenden und sparsamen Instrumentierungen sowie den krächzenden Scott als kleines Metal-Meisterwerk gelten kann. Was wollen wir groß reden? Hier ist Highway to Hell.
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1: Auch eine Geschichte ist es wert. Einige vielleicht haben das Buch, nämlich die Autobiografie von Judas Priest-Sänger Rob Halford. Ein Metal-Priester legte nämlich seine Beichte ab, so könnte man das sagen. Judas Priest-Sänger Rob Halford schreibt nämlich in seiner Autobiografie: Ich bekenne offen, humorvoll und ehrlich über sein außerordentliches Leben. Im englischen Original heißt ja die Autobiografie von Rob Halford ein Confess, und die Bedeutung liegt damit eigentlich zwischen Gestehen, Beichten und Zugeben. Alles Akte, die einen weitaus dramatischen oder dramatischeren Klang haben als das deutsche Bekennen. Tja, denn es gestehen Verbrechen ihre Taten sowie Sünder, Beichten die ihren, und der Heavy-Metal-Sänger gibt aber eigentlich nur eine Sache zu, die heute noch dazu im Musikbusiness keine Schlagzeile mehr wert sein sollte, nämlich seine Homosexualität. Doch die Metal-Musik obendrein, die der 70er, 80er Jahre und noch die 90er Jahre ist geprägt, nämlich von Machismen und Konservatismus, und somit bricht er durchaus die Regeln seiner Branche mit seinem Leben, zu dem er sich erst bekennen muss. Judas Priest, deren Name dem Bob Dylan-Song The Ballad of Frankie Lee und Judas Priest entlehnt ist, besteht bereits seit 1969, und Robert John Arthur Halford, so heißt er wirklich, stößt schließlich 1972 zu der Band aus Birmingham, um deren Sänger zu werden. Mit schwarzem Lederoutfit und schrillen Sirenenstimme mit einem Umgang von 4,5 Oktaven peitscht er die Gruppe zu einer der erfolgreichsten wie markantesten Acts im Heavy-Metal-Zirkus. Wer Judas Priest schon mal live erlebt hat, ich schon vor Jahren in der Oldenburger Weser-Ems-Halle, der weiß, wovon ich rede. Diese Stimme ist unglaublich, wenn man sie live hört. 1991 prägte er darin in exzessiven Shows, den Metal zelebrierte er und. Ja, er hat auch ein Doppelleben, natürlich. Seine Homosexualität, den Drogenkonsum, den Alkoholkonsum und alles das treibt, indem er ein Selbstmord eines gequälten Liebhabers verkraften muss, so könnte man das sagen. Ja, und er sagt selber, im Schlafzimmer hieß ich Robert John Arthur Halford, ein trauriger, verwirrter Kerl, der sich verzweifelt nach verbotenen Früchten verzehrte und nach einer intimen Beziehung mit einem Mann. So könnte man das bezeichnen. Mittlerweile sieht sich der fast 70-Jährige als Regenbogenfahne des Metals und als schwuler Heavy-Metal-Christ. Halford spielt immer wieder mit diesem quasi religiösen Unterton. Er verbindet seine Kindheit bei Birmingham mit all seinen Stahlfabriken, aus denen er den Heavy-Metal bereits riechen und schmecken konnte. Ja, seine Autobiografie, wer sie noch nicht hat, sollte sie sich auf jeden Fall zulegen und einfach mal lesen, weil das ist wirklich ja schon sensationell. Das kann man nicht anders sagen. Die Band habe im Übrigen immer gewusst, dass Rob Halford schwul sei. Und das schreibt Halford auch in seiner Autobiografie. Vielleicht hätten auch die Fans nur besser zuhören müssen, denn im Song wie Raw Deal oder Jawbreaker aus dem Jahre 77 geht es bereits um feiernde schwule Männer und explizit um einen riesen Phallus, der einen Typen, der sich mit ihm vergnügt, den Kiefer brechen kann. Er erkannt hat damals niemand dieses zwar lautstark gesungene, aber eigentlich stumme Bekenntnis von Rob Halford. Schon interessant eigentlich, oder? In einem Song sein Coming Out zu machen. So ist es halt. Deswegen sollten wir uns mal ein bisschen Judas Priest anhören.

für manche ist es manchmal auch interessant zu wissen, wie entsteht eigentlich so eine Band oder wie kommen die zusammen oder was passiert. Man kriegt viele Hintersachen gar nicht so mit, was da so im Hintergrund gelaufen ist oder läuft oder wie auch immer. Und in der Schundpresse gilt die nächste Band als skandalträchtigste Band aller Zeiten. Und für viele Metal-Fans sind sie dagegen nur Poser, die kaum ihre Instrumente in den Händen halten können. So oder so gehören Mötley Crüe nämlich zu den schillsten musikalischen Vertretern der 80er Jahre. Und Tommy Lee hat es dank seines Solo-Outputs zu seiner eigenen Biografie geschafft und wird dort näher behandelt. Als Sänger Vince Neil, nämlich Drummer Tommy Lee, Gitarrist Mick Mars und Bassist Nikki Sixx, 81 in Los Angeles zusammenkommen, haben sie nur eines im Kopf, sich mit Sex, Drugs und Rock'n'Roll durchzuschlagen. Nikki, der mit bürgerlichen Namen Frank Ferrano heißt, trifft in L.A. auf Tommy Lee, Tommy Lee Bass, der zu der Zeit den Spitznamen T-Bone trägt, weil er kaum Fleisch auf den Knochen hatte. Als nächstes stoßen sie auf den Gitarristen Robert Allen Deal, der seinen Namen bald in Mick Mars änderte. Und auf der Suche nach einem Rhythmusgitarrist stolpern sie dann über Owen Snell Wharton, der als Sänger perfekt zu den Trio passt. Wenig später spielen sie ihren ersten Gig dann im Vorprogramm von JT. Ja, bereits in den ersten Monaten nach der Gründung machen sie mit extremer Partyleidenschaft und bunten Kostümierungen auf sich aufmerksam. Ihr Bandnamen, eine Abweichung von Mötley Crüe zu deutsch bunter Haufen, fügen sie noch Umlaute hinzu, weil sie Löwenbräu als ihr Lieblingsbier betrachten. Und $6,000 nehmen sie 1981 ihr Debüt Too Fast for Love auf. Zunächst nur bei ihrem Auftritt erhältlich. Und da schreiben sie 1982 dann einen offiziellen Plattenvertrag bei der Firma Elektra. Und schon zu der Zeit fahren sie ihren ersten Headliner-Tour durch Kanada, spielen dort aber hauptsächlich in kleinen Clubs und schwulen Bars. Doch schon mit Zweitling Shout at the Devil gelingt ihnen 83 der Durchbruch, der ihnen große Konzerte in Kalifornien, eine Australia-Tour als Vorband von Kiss und eine US-Tour mit Ozzy Osbourne einbringt. Wir müssen nicht viel erzählen, auch in Europa und in Deutschland ist natürlich Mötley Crüe einer mit der geilsten Hardrock- und Metal-Bands, die es überhaupt irgendwo gibt. Und die Konzerte von ihnen ist wirklich einfach nur noch Party-Stimmung. Davon könnt ihr euch jetzt hier im Rock Arena Magazin selber ein Urteil drüber bilden, was Mötley Crüe unter Party verstehen.

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4: Im Studio Philipp Nützig. Schönen guten Tag. US-Präsident Trump und Chinas Staatschef Xi wollen künftig enger zusammenarbeiten. Das ist das Ergebnis ihrer Gespräche in Peking. Thema war unter anderem auch der Krieg im Iran, der die Wirtschaft beider Seiten belastet. Da sind sie sich einig, dass der Iran die Straße von Hormuz öffnen muss, damit der weltweite Öl- und Gashandel wieder in Schwung kommt. In der Taiwan-Frage zeigte sich Xi dagegen kritisch. China betrachtet die Insel als abtrünnige Region, die USA dagegen unterstützen Taiwan. Deutschlands Ärzte fordern, Social Media sollte für unter 16-Jährige verboten werden. Die Bundesärztekammer spricht von zunehmenden gesundheitlichen Risiken durch zu viel Bildschirmzeit. Finn Riebesel, Freundlieb.
5: Es geht etwa um Einschlafschwierigkeiten, Konzentrationsprobleme und Entwicklungsstörungen. Außerdem müssten schnell strengere Regeln her, etwa beim Umgang mit Cybermobbing, suchtfördernden Algorithmen und schädlichen Inhalten wie Gewaltvideos. Ziel sei nicht, Kinder und Jugendliche von der digitalen Welt auszuschließen, sondern eine sichere und altersgerechte Nutzung zu fördern. Seit Australien ein Social-Media-Verbot für unter 16-Jährige eingeführt hat, nimmt die Debatte auch in Deutschland an Fahrt auf.
4: Die Gewerkschaft Verdi ruft morgen zu bundesweiten Warnstreiks im Handel auf. Beschäftigte in Supermärkten, Lagern und im Großhandel sollen ihre Arbeit niederlegen. In vielen Städten gibt es Kundgebungen. Hintergrund sind stockende Tarifverhandlungen. Heute an Himmelfahrt sind wieder viele Gruppen mit Bollerwagen und Musik unterwegs. Die Deutsche Verkehrswacht warnt aber, Alkohol und Straßenverkehr passen nicht zusammen. Laut Statistischem Bundesamt kommt es an keinem anderen Tag im Jahr so häufig zu Alkoholunfällen auf den Straßen. In Köln steigt heute das DFB-Pokalfinale im Frauenfußball. Der VfL Wolfsburg trifft auf Bayern München, Titelverteidiger gegen Rekordpokalsieger. Für Wolfsburg-Star Alexandra Popp ist es das letzte Finale, bevor sie nach Dortmund wechselt. Anpfiff ist vor rund 45.000 Fans um 16 Uhr.
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6: Aktuell ist es verbreitet ziemlich wolkig. Es kommen immer mal wieder Schauer runter und teils sind auch Gewitter dabei. Auch in den nächsten Stunden bleibt es ziemlich durchwachsen. Nur an der Küste hat die Sonne bessere Chancen. Dazu Höchstwerte zwischen 10 und 16 Grad. Es geht morgen ähnlich weiter. Mit Sonne und vielen Wolken immer wieder etwas Regen bei maximal 17 Grad.
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5: Im Studio Philipp Nützig. Schönen guten Tag. US-Präsident Trump und Chinas Staatschef Xi sind sich einig, die von Teheran seit dem Iran-Krieg blockierte Straße von Hormuz muss geöffnet werden. Nur so könne der weltweite

0: weltweite Öl- und Gashandel wieder in Schwung kommen. Thema bei Trumps Besuch in Peking ist auch Taiwan. Die USA und China sollten Partner und keine Gegner sein, sagte Xi mit Blick auf die amerikanischen Waffenlieferungen an Taiwan. Der Politikwissenschaftler Clemens Fischer sagt bei NTV aber:
1: Auf der anderen Seite sagt Xi aber, er freut sich, den amerikanischen Firmen einen erweiterten Marktzugang zu China zu geben. Das heißt, Xi ist in der Lage, und das ist wirklich etwas Neues, mit Zuckerbrot und Peitsche zu arbeiten.
0: Auf die Bundesländer kommen in den nächsten Jahren Mehrkosten in Höhe von hunderten Millionen Euro zu, wegen einer höheren Bezahlung ihrer Beamten. Das zeigt eine Umfrage des Spiegel bei den Länderministerien. Beispielsweise rechnet Hessen mit gut 750 Millionen Euro mehr pro Jahr, Schleswig-Holstein mit gut 500 Millionen. Hintergrund ist ein Urteil des Bundesverfassungsgerichts. Viele Beamte haben demnach jahrelang zu wenig verdient. Das neue Heizungsgesetz von Union und SPD bekommt Kritik von Wirtschaft und Umweltschützern. Die Wirtschaft findet es zwar gut, dass Öl- und Gasheizungen erlaubt bleiben, sieht aber offene Fragen etwa bei der Kostenverteilung für Mieter und Vermieter. Der BUND spricht dagegen von einem Tiefpunkt beim Klimaschutz. Russland hat die Ukraine in der Nacht erneut massiv angegriffen. In Kiew wurden mindestens 5 Menschen getötet, Dutzende weitere verletzt. Landesweit heulten die Sirenen. Nach ukrainischen Angaben feuerte Russland fast 700 Drohnen und knapp 60 Raketen ab. Fast alle konnten abgefangen werden. Beim Eurovision Song Contest in Wien geht es heute um die letzten Finalplätze. Im zweiten Halbfinale treten erneut 15 Länder gegeneinander an. 10 kommen ins Finale am Samstag. Deutschland hat den Platz schon sicher. Dieses Jahr geht Sarah Engels mit dem Song Fire an den Start.
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3: Aktuell ist es verbreitet ziemlich wolkig. Es kommen immer mal wieder Schauer runter und teils sind auch Gewitter dabei. Auch in den nächsten Stunden bleibt es ziemlich durchwachsen. Nur an der Küste hat die Sonne bessere Chancen. Dazu Höchstwerte zwischen 10 und 16 Grad. Es geht morgen ähnlich weiter, mit Sonne und vielen Wolken. Immer wieder etwas Regen bei maximal 17 Grad.
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2: Im Studio Philipp Nützig. Schönen guten Tag. US-Präsident Trump und Chinas Staatschef Xi sind sich einig, die von Teheran seit dem Iran-Krieg blockierte Straße von Hormuz muss geöffnet werden. Nur so könne der weltweite Öl- und Gashandel wieder in Schwung kommen. Thema bei Trumps Besuch in Peking ist auch Taiwan. Die USA und China sollten Partner und keine Gegner sein, sagte Xi mit Blick auf die amerikanischen Waffenlieferungen an Taiwan. Der Politikwissenschaftler Clemens Fischer sagt bei NTV aber:
3: Auf der anderen Seite sagt Xi aber, er freut sich, den amerikanischen Firmen einen erweiterten Marktzugang zu China zu geben. Das heißt, Xi ist in der Lage, und das ist wirklich etwas Neues, mit Zuckerbrot und Peitsche zu arbeiten.
2: Auf die Bundesländer kommen in den nächsten Jahren Mehrkosten in Höhe von hunderten Millionen Euro zu, wegen einer höheren Bezahlung ihrer Beamten. Das zeigt eine Umfrage des Spiegel bei den Länderministerien. Beispielsweise rechnet Hessen mit gut 750 Millionen Euro mehr pro Jahr, Schleswig-Holstein mit gut 500 Millionen. Hintergrund ist ein Urteil des Bundesverfassungsgerichts. Viele Beamte haben demnach jahrelang zu wenig verdient. Das neue Heizungsgesetz von Union und SPD bekommt Kritik von Wirtschaft und Umweltschützern. Die Wirtschaft findet es zwar gut, dass Öl- und Gasheizungen erlaubt bleiben, sieht aber offene Fragen etwa bei der Kostenverteilung für Mieter und Vermieter. Der BUND spricht dagegen von einem Tiefpunkt beim Klimaschutz. Russland hat die Ukraine in der Nacht erneut massiv angegriffen. In Kiew wurden mindestens 5 Menschen getötet, Dutzende weitere verletzt. Landesweit heulten die Sirenen. Nach ukrainischen Angaben feuerte Russland fast 700 Drohnen und knapp 60 Raketen ab. Fast alle konnten abgefangen werden. Beim Eurovision Song Contest in Wien geht es heute um die letzten Finalplätze. Im zweiten Halbfinale treten erneut 15 Länder gegeneinander an. 10 kommen ins Finale am Samstag. Deutschland hat den Platz schon sicher. Dieses Jahr geht Sarah Engels mit dem Song Fire an den Start.
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4: Aktuell ist es verbreitet ziemlich wolkig. Es kommen immer mal wieder Schauer runter und teils sind auch Gewitter dabei. Auch in den nächsten Stunden bleibt es ziemlich durchwachsen. Nur an der Küste hat die Sonne bessere Chancen. Dazu Höchstwerte zwischen 10 und 16 Grad. Es geht morgen ähnlich weiter, mit Sonne und vielen Wolken. Immer wieder etwas Regen bei maximal 17 Grad.
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2: Im Studio Philipp Nützig. Schönen guten Tag. US-Präsident Trump und Chinas Staatschef Xi sind sich einig, die von Teheran seit dem Iran-Krieg blockierte Straße von Hormuz muss geöffnet werden. Nur so könne der weltweite Öl- und Gashandel wieder in Schwung kommen. Thema bei Trumps Besuch in Peking ist auch Taiwan. Die USA und China sollten Partner und keine Gegner sein, sagte Xi mit Blick auf die amerikanischen Waffenlieferungen an Taiwan. Der Politikwissenschaftler Clemens Fischer sagt bei NTV aber:
3: Auf der anderen Seite sagt Xi aber, er freut sich, den amerikanischen Firmen einen erweiterten Marktzugang zu China zu geben. Das heißt, Xi ist in der Lage, und das ist wirklich etwas Neues, mit Zuckerbrot und Peitsche zu arbeiten.
2: Auf die Bundesländer kommen in den nächsten Jahren Mehrkosten in Höhe von hunderten Millionen Euro zu, wegen einer höheren Bezahlung ihrer Beamten. Das zeigt eine Umfrage des Spiegel bei den Länderministerien. Beispielsweise rechnet Hessen mit gut 750 Millionen Euro mehr pro Jahr, Schleswig-Holstein mit gut 500 Millionen. Hintergrund ist ein Urteil des Bundesverfassungsgerichts. Viele Beamte haben demnach jahrelang zu wenig verdient. Das neue Heizungsgesetz von Union und SPD bekommt Kritik von Wirtschaft und Umweltschützern. Die Wirtschaft findet es zwar gut, dass Öl- und Gasheizungen erlaubt bleiben, sieht aber offene Fragen etwa bei der Kostenverteilung für Mieter und Vermieter. Der BUND spricht dagegen von einem Tiefpunkt beim Klimaschutz. Russland hat die Ukraine in der Nacht erneut massiv angegriffen. In Kiew wurden mindestens 5 Menschen getötet, Dutzende weitere verletzt. Landesweit heulten die Sirenen. Nach ukrainischen Angaben feuerte Russland fast 700 Drohnen und knapp 60 Raketen ab. Fast alle konnten abgefangen werden. Beim Eurovision Song Contest in Wien geht es heute um die letzten Finalplätze. Im zweiten Halbfinale treten erneut 15 Länder gegeneinander an. 10 kommen ins Finale am Samstag. Deutschland hat den Platz schon sicher. Dieses Jahr geht Sarah Engels mit dem Song Fire an den Start.
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4: Aktuell ist es verbreitet ziemlich wolkig. Es kommen immer mal wieder Schauer runter und teils sind auch Gewitter dabei. Auch in den nächsten Stunden bleibt es ziemlich durchwachsen. Nur an der Küste hat die Sonne bessere Chancen. Dazu Höchstwerte zwischen 10 und 16 Grad. Es geht morgen ähnlich weiter, mit Sonne und vielen Wolken. Immer wieder etwas Regen bei maximal 17 Grad.
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1: Im Studio Philipp Nützig. Schönen guten Tag. US-Präsident Trump und Chinas Staatschef Xi sind sich einig, die Straße von Hormuz muss geöffnet werden. Das haben beide bei ihrem Treffen in Peking gesagt. Lisa Schwarzkopf mit mehr.
2: Durch die wichtige Schifffahrtsstraße läuft ein Fünftel des weltweiten Öl- und Gashandels. Seit dem Iran-Krieg hat sie Teheran weitgehend gesperrt. Die Folge sind rasant gestiegene Energiepreise. Bei Trumps Besuch in Peking geht es aber auch um Wirtschaftsdeals. Die Chinesen sollen etwa mehr Agrarprodukte und Flugzeuge bei den Amerikanern kaufen. Trump wird bei seiner Reise von mehreren Wirtschaftsbossen begleitet, darunter Tech-Milliardär Elon Musk.
1: Wer für Europa im Ukraine-Konflikt vermittelt, da lassen wir uns nicht reinreden. Das hat Kanzler Merz klargestellt. Der Hintergrund? Kreml-Chef Putin hatte zuletzt vorgeschlagen, Altkanzler Schröder als Vermittler einzusetzen. Merz zweifelt außerdem daran, dass Russland überhaupt verhandeln will.
3: Und um auch das zu sagen, wir wollen helfen, diesen schrecklichen Krieg so schnell wie möglich zu beenden. Die Angriffe der letzten Nacht sprechen eine andere Sprache. Gesprächsbereitschaft erfordert Gesprächsbereitschaft auf beiden Seiten.
1: In Großbritannien wird die Luft für Premier Starmer dünner. Aus Protest gegen Starmers Politik hat jetzt dessen Gesundheitsminister Streeting seinen Rücktritt erklärt. Starmers Labour-Partei hat letzte Woche bei den Kommunal- und Regionalwahlen ein Debakel erlebt. Seitdem fordern viele Parteifreunde den Rücktritt des Premiers. Kurz vorm Auftakt der Fußball-WM in den USA, Kanada und Mexiko steht der FIFA Ärger ins Haus. Der US-Bundesstaat Kalifornien prüft derzeit mögliche Verstöße beim Ticketverkauf. Demnach sollen Fans teure Tickets gekauft und dann Stadionplätze bekommen haben, die eigentlich zu niedrigeren Preiskategorien gehören. Heute an Himmelfahrt sind wieder viele Gruppen mit Bollerwagen und Musik unterwegs. Die Deutsche Verkehrswacht warnt aber, Alkohol und Straßenverkehr passen nicht zusammen. Laut Statistischem Bundesamt kommt es an keinem anderen Tag im Jahr so häufig zu Alkoholunfällen auf den Straßen.
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4: Sonne und Wolken wechseln sich heute Nachmittag in Deutschland ab. Es kommen immer mal wieder Schauer runter, teils sind auch Gewitter drin. An der Nordseeküste bleibt es eher trocken. Die Temperaturen liegen aktuell zwischen 10 und 16 Grad. Morgen gibt's verbreitet dann viele Wolken und auch wieder den ein oder anderen Schauer bei maximal 17 Grad.

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Alle Zuhörer und Zuhörerinnen, für euch hier live von her aus dem Sendestudio Mörs, euer DJ Schnulli. Herzlich willkommen zur neuen Ausgabe der Top Schlager Chart 210. Viele neue Einsteiger sind dabei. Wir haben auch diesmal einen Song dabei als Neuvorstellung und Premiere in den Top Schlager Charts für einen guten Zweck. Den spiele ich jetzt direkt mal. Eli Allen Angel energiert sich. Für krebskranke Kinder, der Karl Weiner Stiftung Gütersloh. Ja, viel Spaß wünsche ich euch und ich hoffe damit, dass da viele Leute die unterstützen und ja, damit helfen, dass es weniger krebskranke Kinder auf der Welt gibt.

Ja, wo habe ich sowas gefunden? Auf TikTok natürlich und Instagram. Jetzt kommt für euch zu blau, alles auf die Liebe. Schöne Grüße nach Köln-Bonn.

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2: 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Jetzt kommt der Babyboy. 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Zeit für Veränderung. Rosas Geschichte. Jetzt kommt der Babyboy.

0: So, weiter machen wir mit Tobi die Partyrakete und weiter seinen aktuellen Song. Aber da kommt was Neues, wenn ihr es schon gesehen habt.
1: Hallo Freunde, seid ihr gut drauf?

0: Ja, das ist einfach geil abgemixt. Danke für die Bereitstellung.
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Ja, das sind neue Songs aus der DJ-Playlist vom TP.

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Remix, das Ganze für euch neu aus Fiesta Records. Jetzt kommt für euch Anke Fürs, Pali, Disco, Club Mix und liebe Grüße. Werd wieder schnell gesund.

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0: Ja, die Empfehlung habe ich von Abaddon gekriegt. Dankeschön. Die machen auch viele Sachen zusammen. Das ist ihr eigenes Projekt, aber toll.
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0: So, weiter machen wir mit einer Neuvorstellung aus dem Jetzt Report. Tante, Frauen, Team Deutschland, vor WM 2026, Partymix. Viel Spaß.

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Meine neue Produktion heißt Durch die Nacht und ich freue mich riesig, dass ihr sie jetzt bei den Top-Schlager-Charts hören könnt. Ganz viel Spaß beim Zuhören.

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1: Produzentin aus Berlin. In Zusammenarbeit mit der Top Schlagerschatz und Sponsorin natürlich auch. 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
1: Ja, das war für euch hier neu mitgebracht aus der DJ-Playlist von TP. Linda, dir zu begegnen.
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0: das war voll.
1: Hier. Pause im Sommer. Jetzt kommt für euch Emmy-Lein, Naben, Stehen, Mir. Viel Spaß.

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Radiozuhörer und vor allem hallo liebe Mamas da draußen. Mein Name ist Damiano Maiolini und um euch mal da draußen so richtig schön Danke zu sagen, habe ich die Nummer Herz aus Gold geschrieben und ich wünsche euch jetzt ganz, ganz, ganz viel Spaß. Mein Name ist Damiano Maiolini und ich wünsche euch ganz viel Spaß mit meinem

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Dankeschön für die Bereitstellung an U-Bahn Rebell. Eine mega tolle Zusammenarbeit mit euch immer. Immer was Neues. Ja, das geht auch schon wieder gut ab hier in Techno House. Mal was Neues in den Top-Shaker-Charts. Weiter geht's.

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0: Das war für euch hier Nick, wenn andere schlafen. Ja, schlafen.
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0: für mich. Und ich hoffe, es hat dir gefallen, dass dein neuer Song wieder in den Top Tracker Charts dabei ist. Viel Spaß mit Daniela als Nico. Sie hat auch was Neues. Was Neues mitgebracht. Ihr aktuelles Album. Aber wir spielen da jetzt nur einen Titel von. Der kam am 8.5.2026 raus. Das kannst du echt vergessen. So, und wir starten mit dem ersten Song. Kannst du echt vergessen. Viel Spaß. Neuvorstellung aus Tilamo Music.
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So, das war die Top Sugar Charts. Das Ganze hier falsch live gewesen, euer DJ Schnulli aus dem Sendestudio Mörs. Das war die Top Sugar Charts, Ausgabe 210. Wenn ihr auch mal dabei sein wollt in der Top Sugar Charts, schreibt mir einfach eine E-Mail an laut.fm topschlager@yahoo.com oder schaut gerne mal auf die Top Sugar Charts-Sendung vorbei auf der Webseite und da findet ihr mehr Infos dazu. Ich bin mal weg. Tschö. Ach so, und schönen Vatertag heute.

Eigentlich hatte sich Mr. Big dem Hardrock verschrieben und die Ballade wurde überraschend zum größten Hit der Band. Platz 1 in den USA und vielen weiteren Ländern und die fast akustische Produktion unterschied sich deutlich vom damaligen Rocksound der Band. In Deutschland immerhin auch 4 Wochen auf Platz 1 und in den Jahrescharts Platz 5 1992 für To Be With You, Mr. Big. Bei den nächsten hat man gedacht, wow, ob die nach I'm Too Sexy wirklich nochmal was am Start kriegen? Haben sie. Hier sind Right Said Fred und Deeply Dippy.

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1: Besonders in Europa lief der Titel im Radio hoch und runter. Vermutlich auch deshalb, weil der Song deutlich entspannter klingt und melodischer als sein Vorgänger I'm Too Sexy. Right Said Fred, ich hatte ihn in der langen Version Deeply Dippy für euch heute rausgesucht. Gleich gucken wir auf den ersten Block Schlagzeilen, aufs erste Quartal. Und danach geht's weiter. Ja, ein bisschen Rock und Alternative.
2: Hier sind die Schlagzeilen aus dem ersten Quartal 1992. In Maastricht wird der EU-Vertrag unterzeichnet. In den USA beginnt der Wahlkampf Clinton gegen Bush. In Deutschland privatisiert die Treuhand ostdeutsche Betriebe. Und im Sport holt Schweden den WM-Titel im Eishockey. Das waren die Schlagzeilen und damit zurück zum Oldie-Mann aus der Nordheide.
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1: Kommen wir zum zweiten Block. Rock und Alternative haben wir auf dem Programm, habe ich eben schon verraten. Denn 1992 war auch das Jahr, in dem alternativer Rock, also Alternative Rock und so richtig endgültig im Mainstream angekommen ist. Wir starten mit drei Titeln, die sehr, sehr unterschiedlich sind. Nirvana, Come As You Are, startet gleich. R.E.M. mit Drive ist dann der zweite Song und Eric Clapton mit Tears in Heaven macht den Abschluss in diesem dritten Block. Die Single erschien im März 1992 im Album oder auf ihrem Album Nevermind. Nirvana, Come As You Are, der Song wurde zu einem der bekanntesten Titel der Grunge-Bewegung und das markante Gitarrenriff hier, das machte ihn sofort unverkennbar.

Damals noch mit dem legendären Kurt Cobain, Nirvana, Come As You Are. R.E.M. waren damals so die populärsten eigentlich, was Alternative Rock bedeutete. Hier sind sie mit Drive.

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1: Ich gebe zu, das passt nicht so ganz zu Eric Clapton, denn er schrieb diesen Song nach dem tragischen Tod seines Sohnes. Die emotionale Ballade gewann mehrere Grammys. Hier ist Tears in Heaven.

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1: Die Prinzen, dieser Song wurde der große Durchbruch der Band, die aus Sängerknaben tatsächlich bestand. Die meisten waren im Leipziger Thomaner Chor und Jens Sempner sang früher im Dresdner Kreuzchor. Alles nur geklaut, die Prinzen.
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1: Besonders auffällig war der A cappella ähnliche Chorgesang und der ironische Text machte den Titel schnell populär. Sehr, sehr cool, finde ich. Bevor wir zu Udo kommen, gucken wir in die ESC-Corner und auch da hören wir gleich den deutschen Beitrag.
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1: Der ESC war 1992 zu Gast im schwedischen Malmö. Why Me lautete der Siegertitel von Linda Martin aus Irland. Grund für den Erfolg war vielleicht der Mann hinter dem Song. Johnny Logan, als Sänger, selbst zweimal Sieger des ESC, hatte ihr Lied geschrieben und getextet. Anekdote am Rande. Dieter Bohlen schickte für Österreich einen Kandidaten ins Rennen. Toni Vegas wurde mit Zusammengehen Zehnter. Deutschen TV-Zuschauern kam der Song später sehr bekannt vor. Denn Bohlen nahm das Lied 2003 mit seinen Superstars als We Have a Dream neu auf. Die deutsche Gruppe Wind, die bereits 1985 und 1987 in wechselnden Besetzungen jeweils einen zweiten Platz für Deutschland beim Song Contest ersingen konnte, belegte mit Träume sind für alle da Platz 16.

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Udo Lindenberg, lässig, direkt und unverwechselbar mit Rock- und gesellschaftskritischen Texten Anfang der

Udo Lindenberg und das Panikorchester Club der Millionäre. Wir sind beim vierten Block, vergessen, aber genial mit zwei Songs, die wirklich große Radiohits waren, die man aber außer in Spartenradios, also 80s fällt mir spontan ein. Oder absolut Oldies, eigentlich kaum noch hört. Schade eigentlich. Wir hören gleich Sophie B. Hawkins, Damn, I Wish I Was Your Lover. Und Charles und Eddie meinen, Would I Lie to You? Können diese Augen lügen? Naja, never mind. Der Song, den wir jetzt hören, verband Pop mit bluesigen Elementen und wurde international ein großer Radiohit. Besonders die intensive Stimme von Sophie B. Hawkins macht den Titel markant. Damn, I Wish I Was Your Lover.

0: hier sind die Schlagzeilen aus dem zweiten Quartal 1992. In Los Angeles erschüttern Unruhen nach dem Rodney King-Urteil. In Südafrika kündigt Präsident de Klerk das Ende der Apartheid an. In Deutschland, die Expo 2000 wird nach Hannover vergeben. Und im Sport, Dänemark gewinnt sensationell die Fußball-EM. Das waren die Schlagzeilen. Und damit ins Studio zurück zu Thomas.
1: Dänemark gewinnt die EM. Ich kann mich gut dran erinnern. Ich war im Urlaub mit Jasmin damals. War sie noch klein, 2 Jahre alt. 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Dump 2000 hieß es damals. Hier sind Charles und Eddie. Das Duo landete mit diesem Song ihren größten Erfolg. Die Mischung aus Soul, Pop und die hat's ausgemacht. Und der Titel wurde in vielen Ländern ein Top-10-Hit. Es ist Vatertag und ich sabbel in den Gesang rein. Herrlich, ein schöner Tag geht zu Ende.

0: Charles and Eddie, would I lie to you? Vielleicht gibt's jetzt Werbung.
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0: Ganz genau. 10 vor. Am Ende der ersten Stunde haben wir noch zwei Songs für euch reingepackt, die unverkennbar Dance und Pop das Finale der ersten Stunde so richtig rund machen. Dr. Alban, It's My Life. Alban Uzoma Mwapa, nigerianisch-schwedischer Popmusiker, Rapper, Produzent, Inhaber eines Musiklabels und darüber hinaus auch noch Zahnarzt. Und danach gibt es, wir hören übrigens von ihm, It's My Life. Und danach, Abschluss in dieser Stunde, gibt es noch John Cicada, Just Another Day. Zwei jetzt am Stück, ja, zum Ende der ersten Stunde. Und ihr bleibt bitte dran und wir hören uns gleich zu Beginn der zweiten Stunde wieder.

0: Yon Cicada, Just Another Day war sein internationaler Durchbruch und Gloria Estefan unterstützte seine Karriere ganz entscheidend. Die lernte er kennen, als er für ihr Album Cuts Both Ways mit im Studio gestanden hatte. Später bei seiner Solokarriere ließ er sich dann von Rhythm and Blues und Pop so ein bisschen inspirieren von Marvin Gaye, Billy Joel, Elton John und Stevie Wonder, wie er selbst sagt. Und seine Musik ist eine Mischung dieser Sounds.
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2: Willkommen zurück zu den Retro-Charts, Musikgeschichte, die man hört. Und wir bleiben im Jahr 92 mit noch mehr Pop, Dance, Rock und deutschsprachigen Hits aus einem spannenden Musikjahr. Ich bin weiter für euch am Mikrofon und ich bin Thomas Flegel. Hallo.
3: Moin.
2: Starten wir mit internationalen Pop-Hits. Mit George Michael und Elton John und Boys to Men. Zwei Hits am Stück mit Don't Let the Sun Go Down on Me und danach Boys to Men, End of the Road. Schön, dass ihr dabei geblieben seid. Und diese Live-Version erschien Anfang 92 als Single und wurde Nummer 1 in vielen Ländern. Einer der großen Live-Momente der 90er. Elton John und George Michael.

0: Großartiger Song, oder? Live-Version aus dem Jahr 1992.
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0: Ja, sie hat ja recht. Auch eine sehr lange Version, über 5,5 Minuten lang, Boys to Men. Einer der erfolgreichsten R&B-Songs der 90er und rekordverdächtige 13 Wochen auf Platz 1 in den USA. Hier sind Boys to Men und Till the End of the Road.

0: Hier sind die Schlagzeilen aus dem dritten Quartal 1992. Der Wahlkampf Clinton gegen Bush geht in die heiße Phase. In Jugoslawien eskaliert der Krieg weiter. In Deutschland wird das Stromeinspeisungsgesetz beschlossen, ein Meilenstein für erneuerbare Energien. Im Sport holt Michael Schumacher seinen ersten Formel-1-Sieg. Das waren die Schlagzeilen und damit zurück zu den Hits von gestern.
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3: Und den ersten Block in dieser Stunde, ist ja schon der zweite, haben wir mal überschrieben, Rock und große Gitarren, zwei riesen Rock-Songs. 92 lieferte starke Titel, die bis heute regelmäßig gespielt werden. Wir starten gleich mit Def Leppard, Let's Get Rocked. Dann gibt's ein kurzes Werbebreak unter Umständen und danach hören wir Bon Jovi mit Keep the Faith.

Schön, dass ihr noch dabei seid. Bis heute 21 Uhr und in der Wiederholung dann bis 18 Uhr am Montag. Einer der größten Radiohits, Rock-Radiohits aller Zeiten. Der Song zeigt deutlich poppigere Seite der Band.

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1: Ein Song, der bei mir sonst in den Retro-Charts im alten Konzept mit den echten Charts-Platzierungen richtig durchgefallen wäre immer. Sehr cool. Def Leppard, Let's Get Rocked. Es könnte sein, dass jetzt Werbung kommt bei euch.
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1: Mit diesem Song startete Bon Jovi musikalisch in die 90er. Und er kombiniert klassischen Stadionrock mit modernem Sound. Er wurde weltweit ein Riesenhit. Hier sind Bon Jovi und Keep the Faith.

0: nicht, wie es euch mit dem neuen Konzept 2026 ergeht. Leider hören wir immer sehr, sehr wenig von unseren Hörern zu den Sendungen. Aber solche rockigen Blöcke oder solche Sounds, die hat man eigentlich eher selten dabei. Und das, finde ich, macht das neue Retro-Charts-Konzept wirklich interessant. Ich finde es toll. Für mich als Moderator ist es wesentlich abwechslungsreicher und ich finde das echt spannend. Und es sind ja auch coole Songs dabei. Bon Jovi und Keep the Faith waren das und davor hörten wir gerade noch Def Leppard mit Let's Get Rocked.
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0: Und da kommen zwei Songs aus der Ecke Deutschland um die Ecke. Deutschsprachige Hits. Die wären allerdings wahrscheinlich tatsächlich auch dabei gewesen. Bei der einen weiß ich es aus dem Kopf, die Fantastischen Vier. Die da kommt als erster. Und danach gibt es Peter Maffay mit Tiefer. Bei den Fanta Vier weiß ich es. Der ist einfach super erfolgreich gewesen. War 1992 Platz 28 in den deutschen Jahrescharts. Er gilt als einer der ersten deutschen Rap-Hits. Und wir hören ihn. Genau jetzt geht er gleich los. Die Fanta 4 machten Hip-Hop damals massentauglich und der Titel entwickelte sich schnell zum Kultsong. Direkt hinten dran Peter Maffay mit einem Song aus dem Album Tabaluga und die Reise zur Vernunft mit Tiefer.

Raphael zeigt seine ruhige, emotionale Seite und der Titel lief stark im deutschen Radio. Natürlich. Tiefer 1992. Der nächste Block ist wieder aus der Rubrik Vergessen, aber genial. Songs, die 92 sehr präsent waren, aber heute echte Radio-Raritäten sind. Das würde ich mal so unterstreichen, weil wir hören jetzt von The Christians als erstes What's in a Word und danach Tasmin Archer. In Your Care. Zwei Songs, die wirklich selten sind und ich auch in meinem Archiv lange suchen musste, aber dann doch irgendwann gefunden habe. Zwar jetzt am Stück, jetzt wieder bei uns mit The Christians und Tasmin Archer in den Retro-Charts. Der Song What's in a Word verbindet Soul mit anspruchsvollem Pop. Die Band war besonders in Europa erfolgreich und das war 1990 der typische Radiosound, also Anfang der frühen 90er. Hier sind The Christians und What's in a Word.

Ich würde sagen, ich habe euch heute einen bunten Strauß an Melodien zusammengebunden zum Vatertag. Aber den müsst ihr natürlich selber ein bisschen ins Wasser stellen. The Christians, What's in a Word? Toller Song. Auch toll, aber eine ganze Ecke ruhiger war Tasman Archer. Dieser Song zeigt die ruhigere Seite der frühen 90er und der Popmusik, die da populär waren. Besonders die emotionale Stimme von Tasman Archer macht ihn auffällig. Heute läuft der Titel leider nur noch selten im Radio. In Your Care.

0: Hier sind die Schlagzeilen aus dem vierten Quartal 1992. In den USA wird Bill Clinton Präsident. Deutschland wählt Helmut Kohl erneut zum Kanzler. Die UN entsenden Friedenstruppen nach Somalia. Im Sport triumphiert Deutschland bei der Handball-EM. Das waren die Schlagzeilen. Ich lege jetzt bis nächste Woche die Füße hoch und gebe zurück zu Thomas.
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2: Perfekt. Zum Abschluss unserer heutigen Reise ins Jahr 1992 noch einmal drei Songs, die dieses Musikjahr perfekt zusammenfassen. Wir starten gleich mit Roxette und How Do You Do. Dann gibt es Leonard Cohen, Closing Time. Und dann hören wir auch nochmal Right Said Fred, Don't Talk, Just Kiss. Diese drei Hits gibt's gleich. Die werden aber zwischendurch nochmal von der Werbung unterbrochen. Und mal gucken, ob ich noch den ein oder anderen Gruß hier mit unterkriege. Danke in die Nachbarschaft schon mal für die Bemühungen. Mal gucken, ob's klappt.

0: Musik aus Schweden von Roxette, How Do You Do? Das hier ist Musik aus Kanada von Leonard Cohen, Closing Time. Der Song verbindet Folk mit fast tanzbaren Elementen.
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0: eine ungewöhnliche, leichte musikalische Seite, aber inhaltlich hat es das Thema in sich. Liebe, Verluste und Veränderung. Der Song thematisiert die bittersüße Mischung von Freude und Traurigkeit in einer Schließszene und spiegelt komplexe Emotionen wider.
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0: Und wie immer kurz vor Ende der Sendung schauen wir gemeinsam auf die Jahrescharts, die Top 5 aus den USA und UK und die Top 10 in Deutschland. In den USA bestimmten R&B, Hip-Hop und New Jack Swing das Chartgeschehen. Auf der 5 TLC Baby Baby Baby, Vanessa Williams Save the Best for Last. Auf der 4 die 3 Criss Cross und Jump. Sir Mix-a-Lot die 2 mit Baby Got Back und End of the Road von Boyz II Men die 1 in den USA. Die Charts in UK waren geprägt von Dancefloor-Hits, Soul-Balladen und eingängigen Pop. Auf der 5 Right Said Fred, Deeply Dippy. KWAS, Please Don't Go, die 4, Boyz II Men, End of the Road, Platz 3. Snap, Rhythm is a Dancer, die 2 und Shakespeare's Sister, Stay, die erfolgreichste Single in UK. Die Top 5 aus, Top 10 aus Deutschland. Connie Francis, Jive Connie, die 10, Guns N' Roses, Knockin' on Heaven's Door, die 9, auf der 8, Right Said Fred, Don't Talk, Just Kiss. W, Please Don't Go, die 7, Mr. Big, To Be With You. Auf der 6, die 5, ABBA-esque von Erasure, Inner Circle und Sweat, die 4. Und die Top 3, U96, Das Boot. Auf der 2, Dr. Alban, It's My Life und Snap mit Rhythm is a Dancer war die erfolgreichste Single in Deutschland 1992.
2: Grüße die Hörer der Retro-Charts am heutigen Vatertag. Aus der Nachbarschaft von den Thomas Flegel, ich bin der Heiko. Einen wunderschönen guten Abend zu euch. Und ich sag nur eins, heute für alle Väter, Opas oder wen auch immer, ich hoffe, ihr habt richtig schön gefeiert und ich hoffe, ihr werdet das auch noch weitermachen. Schöne Grüße von meiner Seite aus. Ich bin der Heiko. Dienstag hört ihr mich wieder mit den Music Just for Fun. Bis denn. Tschüss.

deutlich ist sie zu hören, Jocelyn Brown. Im Song und auch im Musikvideo zu sehen. Schwieriger Nachfolger von I'm Too Sexy, trotzdem in UK bis auf Platz 3 der Charts und auch in Deutschland ein Top-3-Hit für Right Said Fred. Don't talk, just kiss.

Ja, ihr Lieben, da ist sie schon wieder. Diese Melodie, das ist das Les Reed Orchestra und Man of Action. Das ist kurz vor Feierabend. Und aus dem Jahr 1992 lasse ich euch auch nicht raus ohne die beliebtesten Vornamen des Jahres aus der Bundesrepublik. Bei den Mädchen waren die Top 10 Julia, Sarah, Anna, Laura, Katharina, Lisa, Stephanie, Jennifer, Sabrina und Christina. Bei den Jungs Daniel, Alexander, Maximilian, Christian, Lukas, Sebastian, Jan, Michael, Tobias und Kevin. 92 war also stark geprägt von klassischen deutschen Namen, aber es kamen auch internationale Einflüsse deutlich auf. Maximilian etablierte sich Anfang der 90er dauerhaft in der Spitzengruppe. Das war's also für das Jahr 92. Nächste Woche geht es zurück. Wir fangen dann mit der Dreier-Endzahl an, also das Jahr 1963. In den Charts in Deutschland finden wir da zum Beispiel Musik von Conny Francis, Gitte, den Tahiti Tamores, Peter Alexander, Gitte und Rex Gildo. Und UK, The Beatles, Gary and the Pacemakers, Skeeter Davis, Bobby Vinton und viele andere mehr. Bleibt bitte jetzt den Rest des Vatertags auf jeden Fall bei eurem Lieblingsradio noch ein bisschen on air. Hört noch ein bisschen weiter zu. Es lohnt sich mit Sicherheit. Hier bei uns geht's gleich weiter mit dem Kollegen Robert Rosbach mit dem Soundtrack deines Lebens bei den Elbe-Stationen und bei anderen auch. Also, ich sage Tschüss bis nächste Woche. Freue mich auf ein Wiederhören. Bleibt so lange gesund und genießt, wenn es irgendwie geht, das lange Wochenende. Bis dahin sage ich Tschüss und auf Wiederhören.

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1: Im Studio Cornelius Dreger. Schönen guten Abend. US-Präsident Trump und Chinas Staatschef Xi sind sich einig, die Straße von Hormuz muss geöffnet werden. Das haben beide bei ihrem Treffen in Peking gesagt. Lisa Schwarzkopf mit mehr.
2: Durch die wichtige Schifffahrtsstraße läuft ein Fünftel des weltweiten Öl- und Gashandels. Seit dem Iran-Krieg hat sie Teheran weitgehend gesperrt. Die Folge sind rasant gestiegene Energiepreise. Bei Trumps Besuch in Peking geht es aber auch um Wirtschaftsdeals. Die Chinesen sollen etwa mehr Agrarprodukte und Flugzeuge bei den Amerikanern kaufen. Trump wird bei seiner Reise von mehreren Wirtschaftsbossen begleitet, darunter Tech-Milliardär Elon Musk.
1: Die Bundeswehr stellt mehr Truppen für eine mögliche internationale Mission in der Straße von Hormuz in Aussicht. Zwei Schiffe sollen sich ja bereits im Mittelmeer aufhalten. Nun könnten unter anderem auch noch Spezialkräfte zur Sicherung von Schiffen dazukommen, heißt es aus dem Verteidigungsministerium. Außerdem würde sich Deutschland auch mit Führungspersonal beteiligen. Voraussetzung sei aber ein Ende der Kämpfe und ein offizielles Go aus dem Bundestag. Wer für Europa im Ukraine-Konflikt vermittelt, da lassen wir uns nicht kleinreden, das hat Kanzler Merz klargestellt. Hintergrund: Kreml-Chef Putin hatte zuletzt vorgeschlagen, Altkanzler Schröder als Vermittler einzusetzen. Merz zweifelt außerdem daran, dass Russland überhaupt verhandeln will. Die Frauen des FC Bayern sind erneut DFB-Pokalsiegerinnen. Im Finale von Köln ließen die Titelverteidigerinnen den Gegnerinnen aus Wolfsburg keine Chance und gewannen mit 4:0. Bayern- und DFB-Stürmerin Linda Dallmann sagte nach dem Abpfiff im ZDF:
3: Ich glaube, wir haben es heute auch verdient. Wir haben die zweite Halbzeit sehr, sehr dominant gespielt. Haben uns das über die ganze Saison über verdient. Und ja, ich bin einfach stolz auf die Mannschaft, weil jeder heute einfach das gegeben hat, was er konnte. Und wir einfach bis zum Ende geduldig geblieben sind und einfach auch gezeigt haben, was wir können.
1: Die Bayern haben mit dem Pokalsieg das Double perfekt gemacht. Denn auch in der Bundesliga stehen sie bereits als Meisterinnen fest.
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4: Wolken und immer mal Regen sind noch unterwegs. Die Gewitter ziehen aber nach und nach ab. Später kann es stellenweise auch neblig werden. In den Alpen fällt oberhalb von etwa 1500 Metern Schnee. In der Nacht gehen die Tiefstwerte runter auf 7 bis 0 Grad, vereinzelt auch minus 1 Grad. Morgen dann wechselnd wolkig, ab und zu Schauer und einzelne Graupelgewitter. Dazu maximal 17 Grad.

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2: Im Studio Cornelius Dreger. Schönen guten Abend. US-Präsident Trump und Chinas Staatschef Xi sind sich einig, die Straße von Hormuz muss geöffnet werden. Das haben beide bei ihrem Treffen in Peking gesagt. Lisa Schwarzkopf mit mehr.
3: Durch die wichtige Schifffahrtsstraße läuft ein Fünftel des weltweiten Öl- und Gashandels. Seit dem Iran-Krieg hat sie Teheran weitgehend gesperrt. Die Folge sind rasant gestiegene Energiepreise. Bei Trumps Besuch in Peking geht es aber auch um Wirtschaftsdeals. Die Chinesen sollen etwa mehr Agrarprodukte und Flugzeuge bei den Amerikanern kaufen. Trump wird bei seiner Reise von mehreren Wirtschaftsbossen begleitet, darunter Tech-Milliardär Elon Musk.
2: Die Bundeswehr stellt mehr Truppen für eine mögliche internationale Mission in der Straße von Hormuz in Aussicht. Zwei Schiffe sollen sich ja bereits im Mittelmeer aufhalten. Nun könnten unter anderem auch noch Spezialkräfte zur Sicherung von Schiffen dazukommen, heißt es aus dem Verteidigungsministerium. Außerdem würde sich Deutschland auch mit Führungspersonal beteiligen. Voraussetzung sei aber ein Ende der Kämpfe und ein offizielles Go aus dem Bundestag. Vor der dänischen Insel Anholt im Kattegat ist ein offenbar toter Wal gestrandet. Wie dänische Medien berichten, soll es sich um einen Buckelwal handeln. Unklar ist, ob es der von einer privaten Rettungsinitiative befreite Wal ist, der mehrfach vor der deutschen Ostseeküste gestrandet war. Die Teilnehmerländer für das Finale des Eurovision Song Contests am Samstag stehen fest. Im zweiten Halbfinale haben sich am Abend in Wien unter anderem die Ukraine, Australien und mit Favorit Dänemark einen Platz gesichert. Die Schweiz, die das Musikevent letztes Jahr ausgerichtet hatte, ist ausgeschieden. Die Frauen des FC Bayern sind erneut DFB-Pokalsiegerinnen. Im Finale von Köln ließen die Titelverteidigerinnen den Gegnerinnen aus Wolfsburg keine Chance und gewannen mit 4:0. Bayern- und DFB-Stürmerin Linda Dallmann sagte nach dem Abpfiff im ZDF:
4: Ich glaube, wir haben es heute auch verdient. Wir haben die zweite Halbzeit sehr, sehr dominant gespielt. Haben uns das über die ganze Saison über verdient. Und ja, ich bin einfach stolz auf die Mannschaft, weil jeder heute einfach das gegeben hat, was er konnte. Und wir einfach bis zum Ende geduldig geblieben sind und einfach auch gezeigt haben, was wir können.
2: Die Bayern haben mit dem Pokalsieg das Double perfekt gemacht. Denn auch in der Bundesliga stehen sie bereits als Meisterinnen fest.
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5: Wolken und immer mal Regen sind noch unterwegs, die Gewitter ziehen aber nach und nach ab, später kann es stellenweise auch neblig werden. In den Alpen fällt oberhalb von etwa 1500 Metern Schnee. In der Nacht gehen die Tiefstwerte runter auf 7 bis 0 Grad, vereinzelt auch minus 1 Grad. Morgen dann wechselnd wolkig, ab und zu Schauer und einzelne Graupelgewitter, dazu maximal 17 Grad.

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